0: ein Auftritt, der alles verändert hat. Steve Norman von Spandau Ballet über Falco. Rock Me Amadeus.
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2: Falco kam damals völlig überraschend. So ein Typ im barocken Outfit, dazu elektronische Musik, das hatte vorher niemand so gesehen oder gehört. Rock Me Amadeus, das war mutig, eigenständig und absolut zeitgemäß. Leider ist Falco viel zu früh gegangen, aber dieser Song, der bleibt einzigartig.
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1: Im Studio Imme Kasten. Bundesjustizministerin Hubig will es Mietern leichter machen, ihre Wohnungen gegen Hitze zu schützen. Denkbar seien neue Regeln für den Einbau von Klimaanlagen oder Sonnenblenden, sagte sie der Rheinischen Post. Bisher gebe es dabei rechtliche Hürden. Hubig fordert außerdem, Klimaanpassung stärker zur gemeinsamen Aufgabe von Bund und Ländern zu machen. Deutschlands Bauern fahren eine magere Ernte ein. Hitze und Trockenheit sind die Gründe. Beim Getreide rechnet der Bauernverband mit knapp 42 Millionen Tonnen, 7% weniger als im Vorjahr. Auch wegen niedriger Erlöse und hoher Kosten fordern die Bauern Hilfe vom Staat. Deutschland will bei der Drohnenabwehr besser werden und dafür ist in Sachsen-Anhalt nun ein neues Forschungszentrum an den Start gegangen. In Kochstedt soll geforscht und unter realistischen Bedingungen getestet werden. Drohnen werden immer mehr zum Sicherheitsrisiko, etwa für Bundeswehrstandorte, Industrieanlagen oder auch Flughäfen.
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3: Wolkig und teils nass ist es heute. Erst sind öfter Schauer und Gewitter dabei. Später kann das auch in der Osthälfte auftauchen. Insgesamt wird es dann aber schwächer und ab dem Nachmittag lässt der Regen mehr und mehr nach. Zwischendurch wird auch die Sonne rauskommen. Maximal 20 bis 32 Grad. Morgen viele Wolken, im Süden immer wieder Regen und Gewitter, sonst eher selten Schauer, höchstens 28 Grad.
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0: 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Michael Jackson, Smooth Criminal.
1: Egal, wie oft ihr Smooth Criminal von Michael Jackson schon gehört habt, nach dieser Folge hört ihr den Song mit anderen Ohren, das versichere ich euch. Denn hinter der Frage aus dem Lied Annie, Are You Okay? Wartet eine unglaubliche Geschichte, die uns bis in das Paris des 19. Jahrhunderts führt. Ich erzähle euch gleich die komplette Geschichte.

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1: Im Studio Imme Kasten.
2: Bundesjustizministerin Hubig bringt Änderungen im Mietrecht für besseren Hitzeschutz ins Gespräch. Der Rheinischen Post sagte sie, Mieter sollen es künftig leichter haben, Klimaanlagen oder Sonnenblenden einzubauen. Dafür brauche es klare und praktikable Regeln, so Hubig. Hitzeschutz müsse insgesamt stärker in den Fokus rücken. Die Kontrollen an den deutschen Grenzen sollen über den September hinaus um ein weiteres halbes Jahr verlängert werden. Das hat Innenminister Dobrindt jetzt der EU gemeldet. Die kann noch widersprechen. Binnengrenzen sind in der EU eigentlich als vorübergehendes und letztes Mittel gedacht. Deutschlands Bauern fahren eine magere Ernte ein. Hitze und Trockenheit sind die Gründe. Beim Getreide rechnet der Bauernverband mit knapp 42 Millionen Tonnen, 7% weniger als im Vorjahr. Auch wegen niedriger Erlöse und hoher Kosten fordern die Bauern Hilfe vom Staat. Gaskunden müssen sich auf höhere Rechnungen einstellen. Netzagenturchef Müller begründet das mit der Sperrung der Straße von Hormuz. Genug Gas sei zwar da durch den Iran-Krieg, aber teurer geworden, sagte RT Online. Aber die Preise seien aktuell bei weitem nicht so hoch wie 2020 nach dem Beginn des Ukraine-Krieges.
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3: Wolkig und teils nass ist es heute. Erst sind öfter Schauer und Gewitter dabei. Später kann das auch in der Osthälfte auftauchen. Insgesamt wird es dann aber schwächer und ab dem Nachmittag lässt der Regen mehr und mehr nach. Zwischendurch wird auch die Sonne rauskommen. Maximal 20 bis 32 Grad. Morgen viele Wolken, im Süden immer wieder Regen und Gewitter, sonst eher selten Schauer, höchstens 28 Grad.
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0: Diese Band war die Blaupause für unseren eigenen Erfolg. Dirk Darmstädter von den Jeremy Days über The Cure, Lullaby.
1: Cure, natürlich ganz, ganz wichtige Gruppe, auch gerade in den 80er Jahren, auch wenn man sich ihren ganzen Werdegang anschaut, von einer wirklich New Wave Band zu einer Full-Fledged Pop-Wahnsinnstruppe. Wir haben damals als Jeremy Days immer geguckt, welche Techniker und welche Produzenten haben mit The Cure gearbeitet, weil mit denen würden wir auch ganz gerne arbeiten. Großartige Songs, tolle Band und hier kommt eines ihrer schönsten Stücke.

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1: Im Studio Imme Kasten. Bundesjustizministerin Hubig bringt Änderungen im Mietrecht für besseren Hitzeschutz ins Gespräch. Der Rheinischen Post sagte sie, Mieter sollen es künftig leichter haben, Klimaanlagen oder Sonnenblenden einzubauen. Dafür brauche es klare und praktikable Regeln, so Hubig. Hitzeschutz müsse insgesamt stärker in den Fokus rücken. Die Kontrollen an den deutschen Grenzen sollen über den September hinaus um ein weiteres halbes Jahr verlängert werden. Das hat Innenminister Dobrindt jetzt der EU gemeldet. Die kann noch widersprechen. Binnengrenzen sind in der EU eigentlich als vorübergehendes und letztes Mittel gedacht. Deutschlands Bauern fahren eine magere Ernte ein. Hitze und Trockenheit sind die Gründe. Beim Getreide rechnet der Bauernverband mit knapp 42 Millionen Tonnen, 7% weniger als im Vorjahr. Auch wegen niedriger Erlöse und hoher Kosten fordern die Bauern Hilfe vom Staat. Jugendliche bekommen bei ChatGPT künftig automatisch stärkere Schutzfunktionen. Neu sind häufigere Pausenhinweise und ein Lernmodus mit leitenden Fragen statt mit direkt fertigen Antworten. Das US-Unternehmen OpenAI reagiert damit auf öffentliche Kritik und Klagen.
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3: Sonne und Wolken gibt es heute Morgen und vereinzelt kann es auch mal regnen. Vom Niederrhein Richtung südliches Niedersachsen öfter. Tagsüber wird es wechselhaft mit Schauern und Gewittern, die im Laufe des Nachmittags nach und nach nachlassen. Dazu werden es 20 bis 32 Grad. Morgen im Süden häufiger Regen, teils mit Gewitter, sonst ein Mix aus Wolken und etwas Sonne, maximal 28 Grad.
4: Es ist Mittwoch, kurz nach 5. Schönen guten Morgen. Und ich begrüße heute Sabine mit mir im Studio. Hallo, schönen guten Morgen auch an dich.
5: Hey Peter, grüß dich. Schön, dass ich dabei sein darf. Und manche können ja heute auch noch ausschlafen.
4: Ja, Bayern, Baden-Württemberg, die sind noch mitten in den Ferien. Aber in Hamburg, Schön. Da wird es jetzt langsam knapp. Da geht's ins Finale. Nicht? Also liebe Grüße an die Hansestadt. Denn das ist heute euer letzter Ferientag.
5: Also nochmal voll auskosten. Guten Morgen an alle, die uns aber auch schon hören und schon auf sind und vielleicht arbeiten müssen. Und ihr hört natürlich hier den coolen Sound der 80er.
4: Und der fängt jetzt an mit Real Life, Send Me an Angel. 80s.

0: I Just Died in Your Arms Tonight. Das war die Cutting Crew. Schönen guten Morgen um kurz nach fünf.
1: Guten Morgen beim coolen Sound der 80er. Ich bin Sabine für Marie und Peter. Heute ist ja ein ganz besonderer Tag für dich. Du bist schließlich ein Trekkie. Und da haben ja zwei wichtige Menschen Geburtstag, die mit Star Trek zu tun haben. Zum einen Star Trek-Erfinder Gene Roddenberry. Der wäre heute 105 geworden.
0: Ja, das ist schon wirklich lange her, dass er geboren ist. Aber ich verehre ihn trotzdem, weil er hat damals in den 60er, 70ern schon angefangen, wirklich auf Toleranz und Gleichberechtigung Wert zu legen. Das merkt man auch in den Ur-Star Trek-Serien. Und dann ist da noch jemand, nämlich der erste Offizier aus meiner Lieblingsserie, Star Trek The Next Generation, Commander William Riker. Gespielt von Jonathan Frakes. Der Schauspieler wird heute 74 Jahre alt. Das ist schon auch ganz gut.
1: Happy Birthday.
0: Ja, der ist übrigens immer noch aktiv. Ne? Also der macht einen Podcast zusammen mit Brent Spiner. Das ist sein Kollege, der den Androiden Data gespielt hat. Nicht verwirrt sein, alle nicht-Star Trek-Kenner.
1: Cool.
0: Ja, muss man ein bisschen mal Name droppen. Und dieser Podcast heißt ganz einfach Dropping Names. Und da geht es nicht um Star Trek, sondern um ganz andere Sachen. Nur mal als kleine Randinformation.
1: Aber super, dass die noch aktiv sind. Und was war sonst noch so los in den 80ern? Das erfahrt ihr gleich in unserer 80s Timeline.
0: Vorher The Look of Love, ABC.

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1: Heute am 19. August sagen wir Happy Birthday Pet Shop Boys. Denn dieser Tag gilt im Jahr 1981 als Gründungstag dieser Weltstars des Synthie-Pop und Disco-Songs. Neil Tennant und Chris Lowe treffen sich am 19. August 81 in einem Londoner Elektronikladen, kommen ins Gespräch und beschließen fortan gemeinsam Musik zu machen. Und zusammen prägen sie den Sound der 80er und das bis heute.

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1: Im Studio André Glatzel. Bundesjustizministerin Hobig will es Mietern leichter machen, ihre Wohnungen gegen Hitze zu schützen. Denkbar seien neue Regeln für den Einbau von Klimaanlagen oder Sonnenblenden, sagte sie der Rheinischen Post. Bisher gäbe es dabei rechtliche Hürden. Die Kontrollen an den deutschen Grenzen sollen über den September hinaus um ein weiteres halbes Jahr verlängert werden. Das hat Innenminister Dobrindt jetzt der EU gemeldet. Die kann noch widersprechen. Binnengrenzkontrollen sind in der EU als vorübergehendes und letztes Mittel gedacht. Gaskunden müssen sich auf höhere Rechnungen einstellen. Netzagenturchef Müller begründet das mit der Sperrung der Straße von Hormuz. Genug Gas sei zwar da, durch den Iran-Krieg aber teurer geworden, sagte RT Online. Aber die Preise seien aktuell bei weitem nicht so hoch wie 2022 nach Beginn des Ukraine-Kriegs. Wir sind netter, als wir glauben. So kann man die Ergebnisse einer internationalen Studie von Forschern aus Bonn und Frankfurt zusammenfassen. Die belegt, dass weltweit die meisten Menschen bereit sind, mit anderen zu kooperieren, aber gleichzeitig viele die Kooperationsbereitschaft der anderen unterschätzen.
2: 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Sonne und Wolken gibt es heute Morgen und vereinzelt kann es auch mal regnen. Vom Niederrhein Richtung südliches Niedersachsen öfter. Tagsüber wird es wechselhaft mit Schauern und Gewittern, die im Laufe des Nachmittags nach und nach nachlassen. Dazu werden es 20 bis 32 Grad. Morgen im Süden häufiger Regen, teils mit Gewitter, sonst ein Mix aus Wolken und etwas Sonne, maximal 28 Grad.
3: P-I-M. Na, einige sind wohl noch verschlafen, will ja auch ein bisschen. Kurz nach 6:30, schönen guten Morgen.
4: Morgen.
3: Ja, jetzt kann man schon mal an Winter denken, nicht? An warme Füße, die man
4: Peter.
3: Da braucht. Ja, nun, man muss vorausschauend sein und irgendwann frieren die Füßchen und da muss man dann schöne warme Socken haben, am besten 80s Socken.
4: Ja, und wenn ich mal so auf den Kalender gucke, in 4 Monaten ist ja auch schon fast Weihnachten,
3: oder? Bist du noch schlimmer als ich, also naja, gut. Aber wir denken, wie gesagt, voraus und die 80s Socken gibt es nur, wenn man im 8-Sekunden-Spiel mitmacht und dann auch noch gewinnt und in ein paar Minuten ist es ja auch soweit. Vorher aber Musik.
2: U2, Pride in the Name of Love.

0: Sydney Youngblood beim coolen Sound der 80er. Sit and wait, 80s, 80s und wir sitzen und warten nicht, sondern es geht jetzt sekundenschnell bei uns um dicke Socken.
1: Denn wir spielen um diese dicken Socken, unsere 80s, 80s Socken in unserem 8-Sekunden-Spiel. Und los geht's.
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1: Guten Morgen Sven, 80s, 80s hier, Peter und in diesem Fall mal Sabine. Schönen guten Morgen.
0: Grüß dich, hi.
3: Ja, guten Morgen, ihr zwei.
1: Ja, jetzt haben wir dich überrascht, was? Ja. Du, wir möchten gleich natürlich ein bisschen mit dir spielen, aber vorher wollte ich dich was fragen. Wir haben ja immer so kleine Steckbriefe über unsere Hörer und Hörerinnen. Und bei dir steht, dass du im Auswärtigen Amt bist und nebenjoblich auch Konzertevents machst. Wie ist denn das jetzt zusammengehend?
3: Das stimmt. Ich bin fast, würde ich sagen, langweiliger Beamter. Nein, das stimmt nicht. Ich mache einen super interessanten Job. Ja. Aber nebenher habe ich irgendwann mal einen Ausgleich gesucht und da bin ich so Security bei Konzerten und stehe da ab und zu vor der Bühne oder am Eingang und sowas.
1: Das ist
3: und
1: ja toll.
3: Das macht super, und das macht super viel Spaß.
0: Und dein letztes Konzert war welches?
3: Mein letztes Konzert war Apache 207.
0: Oh, hey. Krass. Da hast du aber bestimmt ein bisschen was zu tun gehabt mit den Kids, oder?
3: Nee, das war ganz entspannt,
0: echt?
3: Muss ich sagen.
0: Oh, wie cool.
3: Und, ja, ja, und jetzt bin ich in 2 Wochen. Ich weiß, das ist total Gegensatz bei Roland Kaiser.
0: Das ist der Ausgleich.
1: 8 Sekunden sind 8 Sekunden.
0: Ja, und ein Mini-Mini-Konzert.
1: Genau, geht's auch in unser Spiel und du sagst uns gleich, wer denn da singt oder wie der Song heißt. Und dann gehören dir die 80s, 80s Socken, die du dann im Job auf jeden Fall auch mal tragen kannst. Ne?
3: Ja, das kann ich auf jeden Fall.
1: Bist du bereit? Ja, dann geht's los.
3: Ich bin bereit.

0: Oh, nee, bin raus.
1: Alter, komm, das gibt's doch nicht. Das gibt's doch nicht. Guck mal, die Band besteht aus Buchstaben, die eigentlich dann zusammengesetzt einen Sinn auch ergeben. Aber wenn man das so liest, weiß man erst gar nicht, was soll. Also, mit I fängt's an. Mensch, da schon mal hinkommen.
2: Genauso hat doch der Sven auch weiter gesummt.
1: Ja, ja.
2: Ja. Herzlichen Glückwunsch.
0: Ihr seid wirklich die Besten. Und ich bin auf 80s, nein, ich bin auf 80s auf dem Weg zur Ostsee gestoßen. Und seitdem meine Frau und ich einfach gehören.
1: Das ist schön. Einfach, du, dann schön. Kommen die Sorgen auch recht. Nein, wir wollen das ja auch alles nicht zu Bier ernst nehmen. Mein Gott, nochmal. Es ist ein Spiel. Und wenn wir ein bisschen helfen können und das wird, dann ist gut. Jawohl. Also, alles Gute, Sven. Und viel Spaß bei deinen beiden Arbeiten. Und ja,
2: danke
1: schönen
2: fürs
1: Sommer
2: Hören.
1: Noch.
0: Ich hab, ja, vielen Dank und tschüss.

0: Depeche Mode, Just Can't Get Enough. Und gleich haben wir 6, aber vorher haben wir noch ganz was Wichtiges.
1: Guten Morgen bei 80s, 80s, der coole Sound der 80er. Ich heute für Marie, hi Sabine. Und Peter, erinnerst du dich noch an diesen romantischen Mehrteiler im Fernsehen in den 80ern? Cinderella 80 oder auch Cinderella 87, es gab 2 Varianten.
0: Nee, nicht so ganz. Das war so eine Art Märchengeschichte, so basierend auf Cinderella, das weiß ich wohl, aber ich kann mich kaum erinnern. Nee.
1: Voll so ein Mädchending, ne? Mit Pierre Cousseau und Bonnie Bianco. Gott, ich hab's geliebt und natürlich war ich auch verliebt und verknallt in Pierre Cousseau. Und ich glaube, so einige Männer auch in Bonnie Bianco, war aber auch ein tolles Pärchen.
0: Ja, aber er konnte ja, glaube ich, nicht besonders gut singen, obwohl er es natürlich dann gemacht hat. Sie hingegen war eigentlich voll Entertainerin, konnte auch richtig gut singen und deswegen wollen wir sie auch ehren, denn Bonnie Bianco wird heute 63 Jahre alt.
1: Happy Birthday.
0: Ja, und die hat ja auch noch mehr gemacht als diesen einen Hit, den wir gleich hören werden aus Cinderella. Die hat auch einen Solo-Hit gehabt, 1987. Kennst du den noch?
1: Ja, das war Miss You So.
0: Ganz genau, hör mal rein. Ja, das war auch ein richtig großer Erfolg in Deutschland.
1: Absolut.
0: Und da ist natürlich die Frage, was macht die Dame heute? Heißt ja bürgerlich Lori Lynn Bianco. Tatsächlich hat sie sich ziemlich aus der Öffentlichkeit zurückgezogen und hält sich aus den Medien raus, wenn man es sich leisten kann. Gut so, auf jeden Fall. Ne? Aber wir denken natürlich, und du ganz besonders, an Pierre Cousseau.
1: Ich weiß. Mit Herzchen in den Augen.
0: Cinderella, genau. Und wir hören ihn jetzt mehr recht als schlecht singen, zusammen natürlich mit unserem Geburtstagskind Bonnie Bianco. Stay.

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1: Im Studio André Glatzel. Bundesjustizministerin Hobig will es Mietern leichter machen, ihre Wohnungen gegen Hitze zu schützen. Denkbar seien neue Regeln für den Einbau von Klimaanlagen oder Sonnenblenden, sagte sie der Rheinischen Post. Bisher gäbe es dabei rechtliche Hürden. Die Kontrollen an den deutschen Grenzen sollen über den September hinaus um ein weiteres halbes Jahr verlängert werden. Das hat Innenminister Dobrindt jetzt der EU gemeldet. Die kann noch widersprechen. Binnengrenzkontrollen sind in der EU als vorübergehendes und letztes Mittel gedacht. Jugendliche bekommen bei ChatGPT künftig automatisch stärkere Schutzfunktionen. Neu sind häufigere Pausenhinweise und ein Lernmodus mit leitenden Fragen statt mit direkt fertigen Antworten. Das US-Unternehmen OpenAI reagiert damit auf öffentliche Kritik und Klagen. Sorgen um Jamal Musiala. Der FC Bayern-Star ist beim Testspiel in Heidenheim erneut auf dem Platz zusammengebrochen. Ärzte behandelten ihn kurz, danach ging er benommen in die Kabine. Schon am Wochenende hatte Musiala im Test gegen Leipzig einen Schwächeanfall. Dahinter steckt offenbar eine Störung, bei der kurz das Bewusstsein weg ist.
2: 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Sonne und Wolken gibt es heute Morgen und vereinzelt kann es auch mal regnen. Vom Niederrhein Richtung südliches Niedersachsen öfter. Tagsüber wird es wechselhaft mit Schauern und Gewittern, die im Laufe des Nachmittags nach und nach nachlassen. Dazu werden es 20 bis 32 Grad. Morgen im Süden häufiger Regen, teils mit Gewitter, sonst ein Mix aus Wolken und etwas Sonne, maximal 28 Grad.
3: Mittwoch, kurz nach sechs. Guten Morgen.
4: Schönen guten Morgen und herzlichen Glückwunsch an einen der ja wirklich größten Bassisten und Songwriter aller Zeiten, der sich aber mittlerweile komplett aus der Öffentlichkeit zurückgezogen hat.
3: Ja, die Rede ist von John Deacon, Ex-Bassist von Queen. Und der wird heute 75 Jahre alt, aber er will nichts mehr mit irgendwelchen Medien und Öffentlichkeit zu tun haben, lebt mit seiner Frau in London. Und ja, Paparazzi haben ihn natürlich mal fotografiert vor einiger Zeit, wie er den Müll rausbrachte.
4: So mit, Güte.
3: So Glatze, kleines Bäuchlein, Kippe im Mund. Also jetzt gar nicht der große Star von damals. Aber ich meine, Geld genug dürfte er haben. Der kann leben, wie er will. Ne?
4: Aber er bringt den Müll selber raus. Muss man auch mal festlegen.
3: Eben,
4: hier, ne?
3: Eben.
4: Ja, super.
3: Wir hören ihn jetzt mit Queen. I want to break free. 80s.

0: Everybody Wants to Rule the World, ein Song, der aktueller denn je heute ist. Tears for Fears, guten Morgen.
1: Hier ist 80s 80s mit Peter und Sabine und es ist zurück.
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0: Boah, das hätte ich auch gerne, du. 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
1: Ja, aber diese Stecker, so, ne?
0: Ja. Gut, aber für uns ist euch nichts zu schade. Nee, umgekehrt, für euch ist uns nichts zu schade. 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

0: Talking Heads and She Was. Es ist Mittwoch, es ist relativ früh am Morgen, je nachdem, wann man so aufzustehen pflegt. Und wir wünschen euch einen schönen guten Morgen.
1: Einen schönen guten Morgen an diesem Mittwoch und einem historischen Tag. Denn heute vor genau 45 Jahren hat es eine Begegnung gegeben, die Musikgeschichte geschrieben hat.
0: Ja, kann man so sagen. Tatsächlich, auch wenn die das damals sicherlich nie so gedacht hätten. Zwei junge Herren trafen sich. Chris Lowe, der hat in der Cocktailbar gearbeitet, und Neil Tennant, der war Redakteur für ein Musikmagazin, und sie waren zur gleichen Zeit in einem Elektrofachgeschäft in der Synthesizer-Abteilung, und man kam so ein bisschen ins Gespräch über Gott und die Welt, aber vor allem natürlich über Musik. Und am Ende hat man dann Telefonnummern getauscht.
1: Drei Tage später gab es schon das erste Wiedersehen und dann ging es eigentlich immer so weiter mit den Zweien. Gut, die Karriere hatte erstmal gar keiner von denen im Sinn, aber unverhofft kommt ja oft.
0: Genau, und ich finde an den Pet Shop Boys besonders gut, dass sie tatsächlich auch heutzutage richtig gute Songs machen. Bisschen politischer, bisschen nachdenklicher, ohne dabei langweilig zu sein. Ich denke zum Beispiel so an 2023, da haben sie ein sehr Putin-kritisches Lied kreiert, Living in the Past.

0: Aber bei aller Kritik natürlich ist gerade Neil Tennant ein absoluter Genussmensch. Ich weiß noch, wie er mal in München war und gesagt hat, ich liebe diese Stadt, hier gibt es so gute Kaviar-Restaurants. Also genießen können die Pet Shop Boys auf jeden Fall natürlich.
1: Und nicht nur München finden sie ja auch toll, sie lieben auch Berlin. Also sie sind gerne in Deutschland unterwegs und wir lieben die Pet Shop Boys auch und spielen sie jetzt für euch bei 80s 80s.

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1: Im Studio André Glatzel. Bundesjustizministerin Hobig bringt Änderungen im Mietrecht für einen besseren Hitzeschutz ins Gespräch. Der Rheinischen Post sagte sie, Mieter sollen es künftig leichter haben, Klimaanlagen oder Sonnenblenden einzubauen. Dafür brauche es klare und praktikable Regeln, so Hobig. Mit dem neuen Drohnenzentrum in Sachsen-Anhalt soll Deutschland besser auf die wachsende Bedrohung durch Drohnen reagieren können. Gleichzeitig gibt es Kritik an den vielen verschiedenen Zuständigkeiten. Bundespolizei, Bund und Länder sowie die Bundeswehr arbeiten derzeit an der Abwehr. Gasverbraucher sollten sich auf steigende Rechnungen einstellen. Als Grund nannte Netzagenturchef Müller bei T-Online die Sperrung der Straße von Hormuz. Trotz Irankrieg sei genug Gas verfügbar, allerdings zu höheren Preisen. Aktuell sind die Gasspeicher in Deutschland zur Hälfte gefüllt. Die NASA hat neue Bilder von einem Krater auf dem Mond veröffentlicht. Verursacht wurde er von einem 4 Tonnen schweren Raketenteil von SpaceX. Das war vor rund 2 Wochen auf den Boden gestürzt. Der Krater ist rund 18 Meter breit und knapp 3 Meter tief. Solche Einschläge sind auf dem Mond selten.
2: 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Sonne und Wolken gibt es heute Morgen und vereinzelt kann es auch mal regnen. Vom Niederrhein Richtung südliches Niedersachsen öfter. Tagsüber wird es wechselhaft mit Schauern und Gewittern, die im Laufe des Nachmittags nach und nach nachlassen. Dazu werden es 20 bis 32 Grad. Morgen im Süden häufiger Regen, teils mit Gewitter, sonst ein Mix aus Wolken und etwas Sonne, maximal 28 Grad.
3: P-I-M. Alle Infos auf den Punkt. Es ist kurz nach 6:30, weiter geht's in der Morningshow.
4: Schönen guten Morgen mit Peter und Sabine, heute für Marie. Und Peter greift gleich wieder in die Storykiste, erzählt euch, was hinter den 80s-Hits steckt. Wie ist es gekommen zu einem eurer Lieblings-80ern? Welche Geschichte, die hat er gleich.
3: Ja, diesmal geht's um eine einfällige Fasstrommel aus Kuba. Die gab nämlich diesem Song seinen Namen. Noch mehr Infos gleich in ein paar Minuten. Vorher Tour of Us, Blue Night Shadow. 80s.

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1: In Südamerika sind Gloria Estefan und ihre Miami Sound Machine schon Stars. In Europa haben sie mit Dr. Beat einen Top 10 Hit gelandet. Nur in Amerika, da interessiert sich niemand wirklich für sie. Während sie anderswo auf der Welt schon Hallen füllen, spielen sie in den USA auf Hochzeiten und Dinnerpartys, um bekannt zu werden. Doch auch das half nicht. Dann werden sie für einen Auftritt in den Niederlanden gebucht, in einem Club namens Katusha in Utrecht. Die Leute feiern Gloria und die Miami Sound Machine und fordern eine Zugabe nach der anderen, so lange, bis die Band einfach keine eigenen Songs mehr hat. Kurz entschlossen spielen sie einfach Lieder aus Kuba, die sogenannten Congas. Und die kommen so gut an, dass Estefan am Ende dieser langen Nacht entscheidet, ihr nächster Song soll unbedingt diese fröhlichen kubanischen Rhythmen beinhalten. Und siehe da, was eine Disco in Holland zum Kochen bringt, funktioniert überall. Denn Conga wird ein Riesenhit für die Band, endlich auch in den USA.

0: gleich ist es 7. Das waren The Police, die du, die da. Guten Morgen.
1: Morgen. Der coole Sound der 80er mit Peter und Sabine für Marie. 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
0: Und Liebesstimmung gibt's ja immer eine ganze Menge, nicht? Und darum gibt's auch unser Love Radio. Und da kann man jetzt mal googeln. Ich weiß nicht, Sabine, ob du das wusstest. Wie viele Liebeslieder gibt's wohl auf der Welt?
1: Ach du meine Güte, wie viele Liebeslieder?
0: Ja.
1: Boah, soll ich mal was schätzen?
0: Ja, schätz doch mal.
1: Na, also
0: mindestens, wenn nicht mehr, ne?
1: Ja, das ist so schwer. 500 Millionen vielleicht? Nein,
0: ganz so nicht. 100, also aber über 100 Millionen auf jeden Fall.
1: Ja.
0: Aber das ist natürlich, das ist das häufigste Thema. Pop, Rock oder auch Volksmusik, auch Schlager. Überall ist die Liebe am Werk mal mehr oder weniger gut vertreten. Und wir haben jetzt natürlich einen Love-Song aus unserem Love-Radio. Und der ist natürlich über alles erhaben. Der ist richtig gut. The Promise You Made. Hier sind Cock Robin.

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1: Im Studio André Glatzel. Bundesjustizministerin Hobig bringt Änderungen im Mietrecht für einen besseren Hitzeschutz ins Gespräch. Der Rheinischen Post sagte sie, Mieter sollen es künftig leichter haben, Klimaanlagen oder Sonnenblenden einzubauen. Dafür brauche es klare und praktikable Regeln, so Hobig. Innenminister Dobrindt will die Kontrollen an den deutschen Grenzen um ein weiteres halbes Jahr verlängern. Das hat er jetzt der EU gemeldet. Brüssel kann aber noch widersprechen. Die Kontrollen sind als vorübergehendes Mittel gedacht, wurden aber bereits mehrfach verlängert, zuletzt bis Mitte September. In den USA ist der Prozess gegen den Facebook-Mutterkonzern Meta mit schweren Vorwürfen losgegangen. Die Staatsanwaltschaft sagte im Eröffnungsplädoyer, Meta habe Kinder und Jugendliche abhängig gemacht und die Öffentlichkeit in die Irre geführt. Meta droht in dem Prozess um Social-Media-Sucht eine massive Geldstrafe. Erneuter Schreckmoment um Bayern-Star Jamal Musiala. Beim Testspiel gegen Heidenheim ist der 23-Jährige wieder zusammengebrochen. Musiala spricht von neurologischen Problemen mit kurzen Phasen der Abwesenheit. Das sei gut behandelbar. Bereits am Samstag im Test gegen Leipzig hatte der Nationalspieler einen Schwächeanfall.
2: 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Wolkig ist es heute Morgen und ab und zu kann auch mal Regen oder ein Schauer dabei sein. Im Nordwesten kommt das öfter runter. Später am Tag wird es dann richtig wechselhaft mit vielen Schauern und Gewittern, die Richtung Osten rüberziehen und am Nachmittag nach und nach nachlassen. Dazu Höchstwerte zwischen 20 und 32 Grad. Morgen bleibt's verbreitet wolkig, im Süden regnet's öfter und hier und da gibt's Gewitter, maximal bis 28 Grad.
3: Alles Wichtige auf den Punkt, kurz nach 7. Hier ist wieder die Morning Show. Guten Morgen. Und ich begrüße heute Sabine mit mir im Studio. Hallo, schönen guten Morgen auch an dich.
4: Hey Peter, grüß dich. Schön, dass ich dabei sein darf. Und manche können ja heute auch noch ausschlafen.
3: Ja, Bayern, Baden-Württemberg, die sind noch mitten in den Ferien. Aber in Hamburg, Schön. Da wird es jetzt langsam knapp. Da geht's ins Finale. Nicht? Also liebe Grüße an die Hansestadt. Denn das ist heute euer letzter Ferientag.
4: Also nochmal voll auskosten. Guten Morgen an alle, die uns aber auch schon hören und schon auf sind und vielleicht arbeiten müssen. Und ihr hört natürlich hier den coolen Sound der 80er.
3: Und der wird dargestellt durch Tom Petty, I Won't Back Down.

0: Bananarama, Robert De Niro's Waiting war das. Und schon geht's weiter in der Morning Show. Peter und Sabine hier im Studio.
1: Einen schönen guten Morgen. Sag mal, Peter, wenn du Auto fährst, fluchst du da eher über die anderen Autofahrer oder singst du auch mal mit?
0: Das kommt natürlich auf die Musik an, aber klar singe ich da mal mit, da hört ja keiner zu, wenn ich allein im Auto bin, da kann man so richtig mal aufdrehen, ne? Und darum gibt's das ja auch.
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0: 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Michael Jackson, Thriller.
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1: Heute am 19. August sagen wir Happy Birthday Pet Shop Boys. 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August 81 in einem Londoner Elektronikladen, kommen ins Gespräch und beschließen fortan gemeinsam Musik zu machen. 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
1: Im Studio André Glatzel. Bundesjustizministerin Hobig will es Mietern leichter machen, ihre Wohnungen gegen Hitze zu schützen. Denkbar seien neue Regeln für den Einbau von Klimaanlagen oder Sonnenblenden, sagte sie der Rheinischen Post. Bisher gäbe es dabei rechtliche Hürden. Die Kontrollen an den deutschen Grenzen sollen über den September hinaus um ein weiteres halbes Jahr verlängert werden. Das hat Innenminister Dobrindt jetzt der EU gemeldet. Die kann noch widersprechen. Binnengrenzkontrollen sind in der EU als vorübergehendes und letztes Mittel gedacht. Jugendliche bekommen bei ChatGPT künftig automatisch stärkere Schutzfunktionen. Neu sind häufigere Pausenhinweise und ein Lernmodus mit leitenden Fragen statt mit direkt fertigen Antworten. Das US-Unternehmen OpenAI reagiert damit auf öffentliche Kritik und Klagen. Der Schlagzeuger der US-Rockband ZZ Top ist tot. Frank Bird starb im Alter von 77 Jahren auf seiner Ranch in Texas. Bird gehörte seit 1969 zu ZZ Top und prägte deren Sound bei Hits wie LaGrange und Sharp Dressed Man. Zuletzt war Bird schwer krank und in einem Hospiz.
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3: Wolkig ist es heute Morgen und ab und zu kann auch mal Regen oder ein Schauer dabei sein. Im Nordwesten kommt das öfter runter. Später am Tag wird es dann richtig wechselhaft mit vielen Schauern und Gewittern, die Richtung Osten rüberziehen und am Nachmittag nach und nach nachlassen. Dazu Höchstwerte zwischen 20 und 32 Grad. Morgen bleibt's verbreitet wolkig, im Süden regnet's öfter und hier und da gibt's Gewitter, maximal bis 28 Grad.
4: Es ist kurz nach 7:30 an diesem Mittwoch und hier sind Sabine und Peter.
5: Guten Morgen.
4: Ja, jetzt kann man schon mal an Winter denken, nicht? An warme Füße, die man
5: Peter.
4: Da braucht. Ja, nun, man muss vorausschauend sein und irgendwann frieren die Füßchen und da muss man dann schöne warme Socken haben, am besten 80s Socken.
5: Ja, und wenn ich mal so auf den Kalender gucke, in 4 Monaten ist ja auch schon fast Weihnachten,
4: ja,
5: oder?
4: Bist du noch schlimmer als ich, also naja, gut. Aber wir denken, wie gesagt, voraus und die 80s Socken gibt es nur, wenn man im 8-Sekunden-Spiel mitmacht und dann auch noch gewinnt und in ein paar Minuten ist es ja auch soweit. Vorher aber Musik. Terence Trent D'Arby, Wishing Well.

0: Nick Kamen bei 80s 80s. Each time you break my heart. Der coole Sound der 80er mit Peter und Sabine heute für Marie. Und ganz sekundenschnell geht's jetzt hier bei uns um dicke Socken.
1: Denn wir spielen um diese dicken Socken, unsere 80s 80s Socken in unserem 8-Sekunden-Spiel. Und los geht's.
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1: Guten Morgen Sven. 80s 80s hier. Peter und in diesem Fall mal Sabine. Schönen guten Morgen.
0: Grüß dich. Hi.
3: Ja, guten Morgen, ihr zwei.
1: Ja, jetzt haben wir dich überrascht, was? Ja. Du, wir möchten gleich natürlich ein bisschen mit dir spielen, aber vorher wollte ich dich was fragen. Wir haben ja immer so kleine Steckbriefe über unsere Hörer und Hörerinnen. Und bei dir steht, dass du im Auswärtigen Amt bist und nebenjoblich auch Konzertevents machst. Wie ist denn das jetzt zusammengehend?
3: Das stimmt. Ich bin fast, würde ich sagen, langweiliger Beamter. Nein, das stimmt nicht. Ich habe einen super interessanten Job. Ja. Aber nebenher habe ich irgendwann mal nur einen Ausgleich gesucht und da bin ich so Security bei Konzerten und stehe da ab und zu vor der Bühne oder am Eingang und sowas.
1: Das ist
3: und
1: ja toll.
3: Das macht super viel Spaß.
0: Und dein letztes Konzert war welches?
3: Mein letztes Konzert war Apache 207.
0: Oh, hey. Krass. Da hast du aber bestimmt ein bisschen was zu tun gehabt mit den Kids, oder?
3: Nee, das war ganz entspannt,
0: echt?
3: Muss ich sagen.
0: Oh, wie cool.
3: Und jetzt bin ich in 2 Wochen, ich weiß, das ist total Gegensatz bei Roland Kaiser.
0: Das ist der Ausgleich.
1: 8 Sekunden sind 8 Sekunden.
0: Ja, und ein Mini-Mini-Konzert.
1: Genau, geht's auch in unser Spiel und du sagst uns gleich, wer denn da singt oder wie der Song heißt. Und dann gehören dir die 80s 80s Socken, die du dann im Job auf jeden Fall auch mal tragen kannst. Ne?
3: Ja, das kann ich auf jeden Fall.
1: Bist du bereit, ja? Dann geht's los.
3: Ich bin bereit.

0: Oh, nee, bin raus.
1: Alter, komm, das gibt's doch nicht. Das gibt's doch nicht. Guck mal, die Band besteht aus Buchstaben, die eigentlich dann zusammengesetzt einen Sinn auch ergeben, aber wenn man das so liest, weiß man erst gar nicht, was soll. Also, mit I fängt's an. Mensch, da schon mal hinkommen.
2: Genauso hat doch der Sven auch weiter gesummt.
1: Ja, ja.
2: Ja. Herzlichen Glückwunsch.
0: Ihr seid wirklich die Besten. Und ich bin auf 80s. Nein, ich bin auf 80s auf dem Weg zur Ostsee gestoßen. Und seitdem meine Frau und ich einfach gehören.
1: Das ist schön. Einfach, kommen die Sorgen auch recht. Nein, wir wollen das ja auch alles nicht zu Bier ernst nehmen. Mein Gott, nochmal. Es ist ein Spiel. Und wenn wir ein bisschen helfen können und das wird, dann ist gut. Jawohl. Also, alles Gute, Sven. Und viel Spaß bei deinen beiden Arbeiten. Und ja,
2: danke
1: schönen
2: fürs
1: Sommer
2: Hören.
1: Noch.
0: Ich hab, ja, vielen Dank und tschüss.

0: New Order, True Faith bei 80s 80s. Einen schönen guten Morgen, Peter und Sabine hier für euch beim coolen Sound der 80er. Und wenn wir was machen, dann machen wir es groß. Und dann nennen wir das Maxi. Da gibt's nämlich ein ganzes Radio für euch mit unseren XXL 80ern.
1: Ja, diesmal gibt's eine Maxi-Single und zwar von Katharina and the Waves, Walking on Sunshine.
0: So, Peter, und dazu habe ich jetzt einen kleinen Auszug aus Wikipedia für dich, denn vielleicht erinnerst du dich noch? Pass auf, da steht, die Band spielte den Song häufig live. So wurde er im November 1985 allerdings im Playback an dritter Position der international übertragenen Ausgabe von Peters Popshow im ZDF in der Dortmunder Westfalenhalle aufgeführt, wobei als Showelement tausende kleiner Plastikbälle auf der Bühne und ins Publikum ausgeschüttet wurden.
1: Ja, ich kann mich so dunkel daran erinnern, das war eine Schweinearbeit für die vielen Bühnenhelfer, die müssten das ganze Zeug ja wieder wegräumen, denn auf diesen Bällen konnte man auch sehr leicht ausrutschen, also war gut gemeint, aber schwierig zu bewerkstelligen, aber die gute Performance der Band hat das natürlich alles wieder wettgemacht und jetzt hören wir auch diesen Song, den sie da gesungen haben. Hier sind Katharina and the Waves und Walking on Sunshine.

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1: Im Studio André Glatzel. Bundesjustizministerin Hobig will es Mietern leichter machen, ihre Wohnungen gegen Hitze zu schützen. Denkbar seien neue Regeln für den Einbau von Klimaanlagen oder Sonnenblenden, sagte sie der Rheinischen Post. Bisher gäbe es dabei rechtliche Hürden. Mit dem neuen Drohnenzentrum in Sachsen-Anhalt soll Deutschland besser auf die wachsende Bedrohung durch Drohnen reagieren können. Gleichzeitig gibt es Kritik an den vielen verschiedenen Zuständigkeiten. Bundespolizei, Bund und Länder sowie die Bundeswehr arbeiten derzeit an der Abwehr. Der Waldbrand in Belgien an der Grenze zu Deutschland breitet sich erstmal nicht mehr weiter aus. Dabei hat auch der Regen geholfen. Das Feuer in dem Naturschutzgebiet könnte die Einsatzkräfte aber noch Monate beschäftigen, weil der Boden zum großen Teil aus Torf besteht. Sorgen um Jamal Musiala. Der FC Bayern-Star ist beim Testspiel in Heidenheim erneut auf dem Platz zusammengebrochen. Ärzte behandelten ihn kurz, danach ging er benommen in die Kabine. Schon am Wochenende hatte Musiala im Test gegen Leipzig einen Schwächeanfall. Dahinter steckt offenbar eine Störung, bei der kurz das Bewusstsein weg ist.
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2: Wolkig ist es heute Morgen und ab und zu kann auch mal Regen oder ein Schauer dabei sein. Im Nordwesten kommt das öfter runter. Später am Tag wird es dann richtig wechselhaft mit vielen Schauern und Gewittern, die Richtung Osten rüberziehen und am Nachmittag nach und nach nachlassen. Dazu Höchstwerte zwischen 20 und 32 Grad. Morgen bleibt's verbreitet wolkig, im Süden regnet's öfter und hier und da gibt's Gewitter, maximal bis 28 Grad.
3: Es ist schon kurz nach 8 an diesem Mittwoch. Hier sind Peter und Sabine. Schönen guten Morgen.
4: Schönen guten Morgen und herzlichen Glückwunsch an einen der ja wirklich größten Bassisten und Songwriter aller Zeiten, der sich aber mittlerweile komplett aus der Öffentlichkeit zurückgezogen hat.
3: Ja, die Rede ist von John Deacon, Ex-Bassist von Queen. Und der wird heute 75 Jahre alt. Aber er will nichts mehr mit irgendwelchen Medien und Öffentlichkeit zu tun haben, lebt mit seiner Frau in London. Und ja, Paparazzi haben ihn natürlich mal fotografiert vor einiger Zeit, wie er den Müll rausbrachte. So mit,
4: Meine Güte.
3: So Glatze, kleines Bäuchlein, Kippe im Mund. Also jetzt gar nicht der große Star von damals. Aber ich meine, Geld genug dürfte er haben. Der kann leben, wie er will. Ne?
4: Aber er bringt den Müll selber raus. Muss man auch mal festlegen.
3: Eben,
4: hier, ne?
3: Eben.
4: Ja, super.
3: Wir hören ihn jetzt mit Queen. Another One Bites the Dust.

0: Why? Die Hymne von Bronski Beat. Schönen guten Morgen an diesem Mittwoch.
1: Hier ist 80s 80s mit Peter und Sabine und es ist zurück.
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0: Turn Back the Clock. Es ist Mittwoch, es ist relativ früh am Morgen, je nachdem, wann man so aufzustehen pflegt. Und wir wünschen euch einen schönen guten Morgen.
1: Einen schönen guten Morgen an diesem Mittwoch und einem historischen Tag. Denn heute vor genau 45 Jahren hat es eine Begegnung gegeben, die Musikgeschichte geschrieben hat.
0: Ja, kann man so sagen. Tatsächlich, auch wenn die das damals sicherlich nie so gedacht hätten. Zwei junge Herren trafen sich. Chris Lowe, der hat in der Cocktailbar gearbeitet, und Neil Tennant, der war Redakteur für ein Musikmagazin, und sie waren zur gleichen Zeit in einem Elektrofachgeschäft in der Synthesizer-Abteilung, und man kam so ein bisschen ins Gespräch über Gott und die Welt, aber vor allem natürlich über Musik. Und am Ende hat man dann Telefonnummern getauscht.
1: Drei Tage später gab es schon das erste Wiedersehen und dann ging es eigentlich immer so weiter mit den Zweien. Gut, die Karriere hatte erstmal gar keiner von denen im Sinn, aber unverhofft kommt ja oft.
0: Genau, und ich finde an den Pet Shop Boys besonders gut, dass sie tatsächlich auch heutzutage richtig gute Songs machen. Bisschen politischer, bisschen nachdenklicher, ohne dabei langweilig zu sein. Ich denke zum Beispiel so an 2023, da haben sie ein sehr Putin-kritisches Lied kreiert, Living in the Past.

0: Aber bei aller Kritik natürlich ist gerade Neil Tennant ein absoluter Genussmensch. Ich weiß noch, wie er mal in München war und gesagt hat, ah, ich liebe diese Stadt, hier gibt es so gute Kaviar-Restaurants. Also genießen können die Pet Shop Boys auf jeden Fall natürlich.
1: Und nicht nur München finden sie ja auch toll, sie lieben auch Berlin. Also sie sind gerne in Deutschland unterwegs und wir lieben die Pet Shop Boys auch und spielen sie jetzt für euch bei 80s 80s mit West End Girls im Original Bobby Orlando Mix.
0: Ja, da war der erste Mix, genau.

und neu dabei The Smiths. This Charming Band. Eingewortet von Sina aus Hannover über die

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1: Im Studio André Glatzel. Bundesjustizministerin Hobig bringt Änderungen im Mietrecht für einen besseren Hitzeschutz ins Gespräch. Der Rheinischen Post sagte sie, Mieter sollen es künftig leichter haben, Klimaanlagen oder Sonnenblenden einzubauen. Dafür brauche es klare und praktikable Regeln, so Hobig. In den USA ist der Prozess gegen den Facebook-Mutterkonzern Meta mit schweren Vorwürfen losgegangen. Die Staatsanwaltschaft sagte im Eröffnungsplädoyer, Meta habe Kinder und Jugendliche abhängig gemacht und die Öffentlichkeit in die Irre geführt. Meta droht in dem Prozess um Social-Media-Sucht eine massive Geldstrafe. Die USA und Südkorea kürzen ihr Militärmanöver deutlich ab. Die Übung endet schon Freitag und damit eine Woche früher als geplant. Zuletzt hatte US-Präsident Trump das Manöver als zu teuer kritisiert. Außerdem seien die Übungen auch ein feindliches Signal gegenüber Nordkorea. Die NASA hat neue Bilder von einem Krater auf dem Mond veröffentlicht. Verursacht wurde er von einem 4 Tonnen schweren Raketenteil von SpaceX. Das war vor rund 2 Wochen auf den Boden gestürzt. Der Krater ist rund 18 Meter breit und knapp 3 Meter tief. Solche Einschläge sind auf dem Mond selten.
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2: Wolkig ist es heute Morgen und ab und zu kann auch mal Regen oder ein Schauer dabei sein. Im Nordwesten kommt das öfter runter. Später am Tag wird es dann richtig wechselhaft mit vielen Schauern und Gewittern, die Richtung Osten rüberziehen und am Nachmittag nach und nach nachlassen. Dazu Höchstwerte zwischen 20 und 32 Grad. Morgen bleibt's verbreitet wolkig, im Süden regnet's öfter und hier und da gibt's Gewitter, maximal bis 28 Grad.
3: Alle Infos auf den Punkt. Es ist kurz nach 8:30. Weiter geht's hier in der Morning Show.
4: Schönen guten Morgen mit Peter und Sabine. Heute für Marie. Und Peter greift gleich wieder in die Storykiste, erzählt euch, was hinter den 80s-Hits steckt. Wie ist es gekommen zu einem eurer Lieblings-80ern? Welche Geschichte, die hat er gleich.
3: Ja, es geht um einen Song, der seinen Interpreten den gleichnamigen, sehr schmeichelhaften Namenszusatz Die Stimme gab. Wer ist das wohl? Ja, könnt ihr ein bisschen überlegen. Gleich erfahrt es in ein paar Minuten. Erstmal Nick Kershaw, The Riddle.

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1: Bei uns in Deutschland war John Farnham Mitte der 80er weitestgehend unbekannt. In seiner Heimat Australien kannte ihn jeder. Vor allem wegen einer Schnulze, mit der er Ende der 60er einen Hit gelandet hatte. Als er nun 1986 die Single You're the Voice veröffentlichen will, hat er Angst, dass sein altes Image ihm zum Verhängnis werden könnte und die Radiosender seinen neuen Song nicht spielen. Doch sein Manager hat eine geniale Idee. Er verteilt sogenannte White-Label-Versionen. Das bedeutet, dass die Platte mit dem Song nur einen weißen Aufkleber hat, das Cover ist also unbedruckt und neutral. So weiß beim Hören niemand, wer da eigentlich gerade singt. Alles, was zählt, ist die Musik und die überzeugt. Schon nach kurzer Zeit läuft John's Song in den australischen Radios hoch und runter und dann schließlich weltweit.

0: Was gleich, 10 Minuten ungefähr. Hier war Janet Jackson am Werke mit When I Think of You. Schönen guten Morgen.
1: Der coole Sound der 80er mit Peter und Sabine für Marie. Und hier mal ein ganz kleiner Hinweis an alle 80er Musikfans unter euch, die ihr ja auch seid, mit der ganzen Seele, denn wir haben über 30 Radios für euch geordnet. 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
0: Ja, diesmal gehen wir in unser Breakdance-Radio. Hast du mal gebreakdanced, Sabine?
1: Nein. Ich habe immer sehr gerne zugeschaut und ich weiß auch, unser Kollege George hat in der Jugend gebreakt, aber, und das war auch sehr erfolgreich.
0: Ja, das war ja auch mehr so eine Jungssache, ne? Also mehr, das habe ich da nie so viel gesehen.
1: Ja, aber die haben immer angefeuert und standen so.
0: Ja, das stimmt, aber ich muss sagen, ich bin auch immer, auch heute noch, wenn das irgendwo ist, in der Fußgängerzone oder so, bleib ich immer stehen und guck so.
1: Ich finde
0: es faszinierend, absolut faszinierend.
1: Es war ja auch einmalig zumindest olympische Disziplin, ne?
0: Ja, stimmt. Das habe ich zwar nicht gesehen, aber ja, wird auch sein.
1: Das habe ich mir reingezeigt.
0: Das ist ja wirklich diese Freezes und akrobatische Drehung und also es ist Wahnsinn. Und aber jetzt wollen wir nicht zu viel schwärmen. Wir wollen ja Musik hören aus unserem Breakdance Radio und dazu kann man natürlich tanzen, wenn man dann will und kann. Irene Cara, Breakdance, so heißt auch der Song.

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1: Im Studio André Glatzel. Bundesjustizministerin Hobig bringt Änderungen im Mietrecht für einen besseren Hitzeschutz ins Gespräch. Der Rheinischen Post sagte sie, Mieter sollen es künftig leichter haben, Klimaanlagen oder Sonnenblenden einzubauen. Dafür brauche es klare und praktikable Regeln, so Hobig. Die Kontrollen an den deutschen Grenzen sollen über den September hinaus um ein weiteres halbes Jahr verlängert werden. Das hat Innenminister Dobrindt jetzt der EU gemeldet. Die kann noch widersprechen. Binnengrenzkontrollen sind in der EU als vorübergehendes und letztes Mittel gedacht. Nach zwei Vorfällen am Münchner Flughafen ermittelt die Bundesstelle für Flugunfalluntersuchung. Gestern setzte eine Maschine schon vor der Landebahn auf. Samstag war ein Jet zu spät abgehoben und hatte die Beleuchtung beschädigt. Verletzt wurde niemand. In beiden Fällen wurden jetzt die Flugschreiber sichergestellt. Erneuter Schreckmoment um Bayern-Star Jamal Musiala. Beim Testspiel gegen Heidenheim ist der 23-Jährige wieder zusammengebrochen. Musiala spricht von neurologischen Problemen mit kurzen Phasen der Abwesenheit. Das sei gut behandelbar. Bereits am Samstag im Test gegen Leipzig hatte der Nationalspieler einen Schwächeanfall.
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3: Wolkig ist es gerade und ab und zu kann auch mal ein Schauer runterkommen. Später wird das Ganze wechselhaft. Im Nordwesten sind häufiger Schauer und auch Gewitter drin. In der Mitte klingt das am Nachmittag eher ab. Und im Süden bleibt's länger freundlicher, bevor zum Abend teils kräftige Gewitter aufziehen können. Dazu Höchstwerte von 20 bis 32 Grad. Morgen gibt's im Süden öfter Regen mit Gewittern, sonst Sonne und Wolken bei maximal 28 Grad.
4: Unsere letzte Stunde beginnt an diesem Mittwoch. Schönen guten Morgen um kurz nach neun. Und ich begrüße heute Sabine mit mir im Studio. Hallo, schönen guten Morgen auch an dich.
5: Hey Peter, grüß dich. Schön, dass ich dabei sein darf. Und manche können ja heute auch noch ausschlafen.
4: Ja, Bayern, Baden-Württemberg, die sind noch mitten in den Ferien. Aber in Hamburg, schön. Da wird es jetzt langsam knapp. Da geht's ins Finale. Nicht? Also liebe Grüße an die Hansestadt. Denn das ist heute euer letzter Ferientag.
5: Also nochmal voll auskosten. Guten Morgen an alle, die uns aber auch schon hören und schon auf sind und vielleicht arbeiten müssen. Und ihr hört natürlich hier den coolen Sound der 80er.
4: Und das ist typisch 80er. The Police. Every little thing she does is magic.

0: Late Back und Baker Man. Und schon geht's weiter in der Morning Show. Peter und Sabine hier im Studio.
1: Einen schönen guten Morgen. 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
0: Das kommt natürlich auf die Musik an, aber klar singe ich da mal mit, da hört ja keiner zu, wenn ich allein im Auto bin, da kann man so richtig mal aufdrehen, ne? Und darum gibt's das ja auch.
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0: 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Madonna, Like a Prayer.
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1: Heute am 19. August sagen wir Happy Birthday Pet Shop Boys. Denn dieser Tag gilt im Jahr 1981 als Gründungstag dieser Weltstars des Synthie-Pop und Disco-Songs. Neil Tennant und Chris Lowe treffen sich am 19. August 81 in einem Londoner Elektronikladen, kommen ins Gespräch und beschließen fortan gemeinsam Musik zu machen. 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
1: Im Studio André Glatzel. Bundesjustizministerin Hobig will es Mietern leichter machen, ihre Wohnungen gegen Hitze zu schützen. Denkbar seien neue Regeln für den Einbau von Klimaanlagen oder Sonnenblenden, sagte sie der Rheinischen Post. Bisher gäbe es dabei rechtliche Hürden. Mit dem neuen Drohnenzentrum in Sachsen-Anhalt soll Deutschland besser auf die wachsende Bedrohung durch Drohnen reagieren können. Gleichzeitig gibt es Kritik an den vielen verschiedenen Zuständigkeiten. Bundespolizei, Bund und Länder sowie die Bundeswehr arbeiten derzeit an der Abwehr. Der Waldbrand in Belgien an der Grenze zu Deutschland breitet sich erstmal nicht mehr weiter aus. Dabei hat auch der Regen geholfen. Das Feuer in dem Naturschutzgebiet könnte die Einsatzkräfte aber noch Monate beschäftigen, weil der Boden zum großen Teil aus Torf besteht. Die USA und Südkorea kürzen ihr Militärmanöver deutlich ab. Die Übung endet schon Freitag und damit eine Woche früher als geplant. Zuletzt hatte US-Präsident Trump das Manöver als zu teuer kritisiert. Außerdem seien die Übungen auch ein feindliches Signal gegenüber Nordkorea.
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3: Wolkig ist es gerade und ab und zu kann auch mal ein Schauer runterkommen. Später wird das Ganze wechselhaft. Im Nordwesten sind häufiger Schauer und auch Gewitter drin. In der Mitte klingt das am Nachmittag eher ab. Und im Süden bleibt's länger freundlicher, bevor zum Abend teils kräftige Gewitter aufziehen können. Dazu Höchstwerte von 20 bis 32 Grad. Morgen gibt's im Süden öfter Regen mit Gewittern, sonst Sonne und Wolken bei maximal 28 Grad.
4: Es ist 9:30 in Deutschland. Guten Morgen.
5: Einen schönen guten Morgen.
4: Als er gerade mal 17 war, da wurde er Gitarrist. Und zwar nicht irgendwo, sondern gleich in der Band von Stevie Wonder. Wer ist denn das, bitteschön? Na?
5: Ja, es ist der hier, der dann 1983 einen ganz eigenen Hit hatte. Da sang er nämlich und spielte Keyboard.
4: Und um das Geheimnis zu lüften, er heißt Michael Cimbello. Und hier ist er mit seinem Song Maniac.

0: Wang Chung bei 80s Dance Hall Days. Der coole Sound der 80er mit Peter und Sabine für euch. Und wenn wir was machen, dann machen wir es groß. Und dann nennen wir das Maxi, denn da gibt's ja ein ganzes Radio für euch mit unseren XXL-80ern.
1: Ja, diesmal gibt's eine Maxi-Single und zwar von Katharina and the Waves, Walking on Sunshine.
0: So Peter, und dazu habe ich jetzt einen kleinen Auszug aus Wikipedia für dich, denn vielleicht erinnerst du dich noch? Pass auf, da steht, die Band spielte den Song häufig live, so wurde er im November 1985 allerdings im Playback an dritter Position der international übertragenen Ausgabe von Peters Popshow im ZDF in der Dortmunder Westfalenhalle aufgeführt, wobei als Showelement tausende kleiner Plastikbälle auf der Bühne und ins Publikum ausgeschüttet wurden.
1: Ja, ich kann mich so dunkel daran erinnern, das war eine Schweinearbeit für die vielen Bühnenhelfer, die müssten das ganze Zeug ja wieder wegräumen, denn auf diesen Bällen konnte man auch sehr leicht ausrutschen, also war gut gemeint, aber schwierig zu bewerkstelligen, aber die gute Performance der Band hat das natürlich alles wieder wettgemacht. Und jetzt hören wir auch diesen Song, den sie da gesungen haben. Hier sind Katharina and the Waves und Walking on Sunshine.

0: Es ist kurz vor 10, aber bevor die Uhr 10 schlägt, haben wir noch eine wichtige Meldung für euch. Schönen guten Morgen erstmal.
1: Guten Morgen bei 80s, 80s, der coole Sound der 80er. Ich heute für Marie. Hi, Sabine. Und Peter, erinnerst du dich noch an diesen romantischen Mehrteiler im Fernsehen in den 80ern? Cinderella 80 oder auch Cinderella 87, es gab zwei Varianten.
0: Nee, sag nicht so das ganz. Was? Das war so eine Art Märchengeschichte, was? So basierend auf Cinderella, das weiß ich wohl, aber ich kann mich kaum erinnern. Nee.
1: Voll so ein Mädchending, ne? Mit Pierre Cousseau und Bonnie Bianco.
0: Ja.
1: Ich hab's geliebt und natürlich war ich auch verliebt und verknallt in Pierre Cousseau. Und ich glaube, so einige Männer auch in Bonnie Bianco, war aber auch ein tolles Pärchen.
0: Ja, aber er konnte ja, glaube ich, nicht besonders gut singen, obwohl er es natürlich dann gemacht hat. Sie hingegen war eigentlich voll Entertainerin, konnte auch richtig gut singen und deswegen wollen wir sie auch ehren, denn Bonnie Bianco wird heute 63 Jahre alt.
1: Happy Birthday.
0: Ja, und die hat ja auch noch mehr gemacht als diesen einen Hit, den wir gleich hören werden aus Cinderella. Die hat auch einen Solo-Hit gehabt, 1987. Kennst du den noch?
1: Ja, das war Miss You So.
0: Ganz genau, hören wir mal rein. Ja, das war auch ein richtig großer Erfolg in Deutschland.
1: Absolut.
0: Und da ist natürlich die Frage, was macht die Dame heute? Heißt ja bürgerlich Lori Lynn Bianco. Tatsächlich hat sie sich ziemlich aus der Öffentlichkeit zurückgezogen und hält sich aus den Medien raus, wenn man es sich leisten kann. Gut so, auf jeden Fall. Ne? Aber wir denken natürlich, und du ganz besonders, an Pierre Cousseau.
1: Ich weiß. Mit Herzchen in den Augen.
0: Cinderella, genau. Und wir hören ihn jetzt mehr recht als schlecht singen, zusammen natürlich mit unserem Geburtstagskind Bonnie Bianco. Stay.

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1: Im Studio André Glatzel. Bundesjustizministerin Hobig will es Mietern leichter machen, ihre Wohnungen gegen Hitze zu schützen. Denkbar seien neue Regeln für den Einbau von Klimaanlagen oder Sonnenblenden, sagte sie der Rheinischen Post. Bisher gäbe es dabei rechtliche Hürden. Innenminister Dobrindt will die Kontrollen an den deutschen Grenzen um ein weiteres halbes Jahr verlängern. Das hat er jetzt der EU gemeldet. Brüssel kann aber noch widersprechen. Die Kontrollen sind als vorübergehendes Mittel gedacht, wurden aber bereits mehrfach verlängert, zuletzt bis Mitte September. Nach fast 30 Stunden Sperrung ist die A2 bei Kamen in NRW am Morgen wieder freigegeben worden. In der Nacht zu gestern war ein mit einem großen Kran beladener Schwertransporter nach einem Reifenplatzer umgekippt. Die Bergungsarbeiten waren laut Polizei kompliziert. Sorgen um Jamal Musiala. Der FC Bayern-Star ist beim Testspiel in Heidenheim erneut auf dem Platz zusammengebrochen. Ärzte behandelten ihn kurz, danach ging er benommen in die Kabine. Schon am Wochenende hatte Musiala im Test gegen Leipzig einen Schwächeanfall. Dahinter steckt offenbar eine Störung, bei der kurz das Bewusstsein weg ist. 80s
2: mit KI-Support. Wolkig ist es gerade und ab und zu kann auch mal ein Schauer runterkommen. Später wird das Ganze wechselhaft. Im Nordwesten sind häufiger Schauer und auch Gewitter drin. In der Mitte klingt das am Nachmittag eher ab. Und im Süden bleibt's länger freundlicher, bevor zum Abend teils kräftige Gewitter aufziehen können. Dazu Höchstwerte von 20 bis 32 Grad. Morgen gibt's im Süden öfter Regen mit Gewittern, sonst Sonne und Wolken bei maximal 28 Grad.
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4: Kurz nach 10 kommt entspannt in den Mittwochvormittag. Ich bin Torte. Wie war das noch? In Hamburg sagt man Tschüss. Tschüss, letzter Sommerferientag. Morgen geht in der Hansestadt die Schule wieder los. Ja, immer mehr trudeln wieder at work ein. Montag dann auch Berlin, Brandenburg und Mecklenburg-Vorpommern. Hat aber auch sein Gutes. So könnt ihr uns wieder zeigen, wie ihr auf eurem Arbeitsweg eure Lieblings-80er abfeiert. Singing in my car ist wieder da. Was es damit auf sich hat, erfahrt ihr in einer guten Viertelstunde. We'll be right back.

0: So viel Leichtigkeit, Eingängigkeit und Einfachheit muss man sich auch erstmal trauen. Gefällt mir. Thomas Anders von Modern Talking über Wham. 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
1: Wham waren, ja, war ja auch ein Duo, erfolgreiches Duo in den 80ern. Auch so gute Laune. Und ich war großer Wham-Fan und später auch von George Michael. Und das waren ja so die Anfänge von Wham, die ich damals so auch mitverfolgt habe. Das war so ein bisschen kurz vor Modern Talking war das. Ne? Also es war auch irgendwie das, wo ich dachte, wow, so kann man auch Musik machen. Und ich hätte das an nie Engländern gegeben, weil es für mich gar nicht so britisch klang.

0: 80s hier, schön, dass ihr dabei seid. Kommt super durch den Mittwoch, heute am Weltfototag. Da könnt ihr super mitmachen mit eurem Smartphone, denn
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0: Mehr und mehr von euch kehren zurück aus den großen Ferien an den Arbeitsplatz. Was bleibt, ist der coole Sound der 80er und den kann man zu jeder Zeit abfeiern, so wie ihr es uns schon Anfang des Jahres mit unzähligen Fotos und Videos gezeigt habt. Jetzt gibt's Singing in my car in der Sommerausgabe. Zeigt uns, wie ihr eure Lieblings-80er abfeiert. Vielleicht habt ihr in eurem Sommerurlaub in den Bergen am Gipfelkreuz zu eurem Lieblings-80er gesungen mit Echo-Effekt oder habt wie Anfang des Jahres mit Freunden auf einer Hochzeit alle zusammen zu Phil Collins gesungen. In the Air Tonight im großen Family Chor. 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Geht übrigens auch auf der Zugfahrt. Hier sind The Pasadenas mit Riding on a Train.

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1: Nochmal Neues von Whitney Houston. Ja, letzte Woche haben wir über die große Auktion aus dem Whitney Houston Nachlass berichtet. Bühnenkleidung, private Gegenstände von ihr lagen da unter dem Hammer. Und jetzt freuen sich die Fans über eine Whitney Barbie. Schillernd und strahlend, wie zu den besten Zeiten. Ja, der Look und das Outfit erinnern an das 87er Video von I Wanna Dance With Somebody. Die Barbie hat ein lilafarbenes Kleid, schimmernde High Heels, große Ohrringe und natürlich Whitneys unverwechselbare Lockenmähne. Entstanden ist die Figur in enger Zusammenarbeit mit ihrem Nachlass. Sie gehört zur Barbie Signature Series. Da gehören auch Puppen von 80er Stars wie zum Beispiel Kylie Minogue dazu oder Diana Ross, Tina Turner, Elton John. Kurz nach Whitneys 63. Geburtstag am 9. August und 14 Jahre nach ihrem Tod gibt es sie jetzt also auch als kleine Barbie. Whitney, rest in peace.
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Simple Minds mit Alive and Kicking bei 80s. 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Wie hier jetzt Musikikone Quincy Jones mit I Know Corrida.

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1: Im Studio André Glatzel. Bundesjustizministerin Hobig bringt Änderungen im Mietrecht für einen besseren Hitzeschutz ins Gespräch. Der Rheinischen Post sagte sie, Mieter sollen es künftig leichter haben, Klimaanlagen oder Sonnenblenden einzubauen. Dafür brauche es klare und praktikable Regeln, so Hobig. In den USA ist der Prozess gegen den Facebook-Mutterkonzern Meta mit schweren Vorwürfen losgegangen. Die Staatsanwaltschaft sagte im Eröffnungsplädoyer, Meta habe Kinder und Jugendliche abhängig gemacht und die Öffentlichkeit in die Irre geführt. Meta droht in dem Prozess um Social-Media-Sucht eine massive Geldstrafe. Grünen-Chefin Brandner fordert ein Einreiseverbot für den israelischen Sicherheitsminister Ben-Gvir. Der Hardliner hat in einem Interview systematische Tötungen von Palästinensern im Gazastreifen gefordert. Brandner nennt die Äußerungen im Nachrichtenmagazin Politico zutiefst verstörend und menschenverachtend. Viele Menschen in Deutschland schlafen zu wenig. Das Robert-Koch-Institut hat das Schlafverhalten untersucht und herausgefunden, dass mehr als ein Drittel nicht auf die empfohlenen 7 Stunden pro Nacht kommt. Vor allem Männer zwischen 45 und 64 Jahren sind betroffen.
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3: Viele Wolken gibt's gerade und im Nordwesten regnet's auch schon, teils mit Gewittern. Im Verlauf zieht der Regen weiter Richtung Mitte und Osthälfte, wird dabei aber eher schwächer, während es im Süden oft sonnig und meist trocken bleibt. Dazu liegen die Höchstwerte bei 20 bis 28 Grad. Morgen gibt's dann wieder Sonne und Wolken, im Süden aber häufiger Schauer und Regen, teils mit Gewitter, maximal 28 Grad.
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5: Schön, dass ihr weiter dabei seid. Kurz nach 11 haben wir es. Ich bin Torte. Kommt super weiter durch den Mittwoch. Und

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Und hier sind Dexys Midnight Runners mit ihrem 82er Welthit Come on Eileen.

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0: Moment mit View from a Bridge bei 80s. Für viele von euch der Lieblings-80er schlechthin, bietet somit bestes Potenzial für
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0: Ja, wir wollen wieder sehen und hören, wie ihr den coolen Sound der 80er abfeiert. Anfang des Jahres habt ihr uns ja schon riesig begeistert mit unzähligen tollen Fotos und Videos, wie ihr eure Lieblings-80er auf eurem Arbeitsweg, im Auto, im Büro, beim Sport oder im Feierabend abfeiert. Jetzt gibt's die Sommerausgabe von Singing in my car. Heute ist in Hamburg letzter Sommerferientag, somit sind ab morgen schon 10 Bundesländer wieder voll im Alltag drin. Also macht euch den Weg zur Arbeit, zur Uni oder zum nächsten Termin ein bisschen schöner mit euren Lieblingshits aus den 80ern. Zeigt uns, wie ihr den coolen Sound der 80er abfeiert. Vielleicht auch hier zu Bronzegebiet mit It Ain't Necessary So. Schickt uns euer Video ganz einfach auf Instagram oder Facebook. 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

hört den coolen Sound der 80er, 80s, 80s ist bei euch an. Jetzt mit einem Song aus unserem noch recht neuen Yachtrock-Radio findet ihr wie noch 33 weitere Stream-Radios auch ganz einfach in unserer Sender-App und auf 80s80s.de. Über das Yachtrock-Radio genießt ihr durchweg den entspannten West Coast-Sound der 80er mit überwiegend hohem, seidigen Gesang von männlichen Stimmen, so wie hier jetzt von Rupert Holmes mit Escape the Pina Colada Song.

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1: Im Studio André Glatzel. In Sachen Nord Stream Anschlag gibt es eine weitere Festnahme. In Kroatien haben Ermittler einen ukrainischen Taucher aufgespürt. Er soll gemeinsam mit mehreren anderen vor knapp 4 Jahren die Gaspipeline von Russland nach Deutschland gesprengt haben. Bundesjustizministerin Hubich will es Mietern leichter machen, ihre Wohnungen gegen Hitze zu schützen. Denkbar seien neue Regeln für den Einbau von Klimaanlagen oder Sonnenblenden, sagte sie der Rheinischen Post. Bisher gäbe es dabei rechtliche Hürden. Die USA und Südkorea kürzen ihr Militärmanöver deutlich ab. Die Übung endet schon Freitag und damit eine Woche früher als geplant. Zuletzt hatte US-Präsident Trump das Manöver als zu teuer kritisiert. Außerdem seien die Übungen auch ein feindliches Signal gegenüber Nordkorea. Der Schlagzeuger der US-Rockband ZZ Top ist tot. Frank Bird starb im Alter von 77 Jahren auf seiner Ranch in Texas. Bird gehörte seit 1969 zu ZZ Top und prägte deren Sound bei Hits wie LaGrange und Sharp Dressed Man. Zuletzt war Bird schwer krank und in einem Hospiz.
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3: Viele Wolken gibt's gerade und im Nordwesten regnet es auch schon, teils mit Gewittern. Im Verlauf zieht der Regen weiter Richtung Mitte und Osthälfte, wird dabei aber eher schwächer, während es im Süden oft sonnig und meist trocken bleibt. Dazu liegen die Höchstwerte bei 20 bis 28 Grad. Morgen gibt's dann wieder Sonne und Wolken, im Süden aber häufiger Schauer und Regen, teils mit Gewitter, maximal 28 Grad.
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4: 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Alle at work von euch freuen sich. Hälfte der Woche ist rum. Die Sommerurlauber, die zählen die Tage bis Ferienende. In Hamburg ist heute letzter Sommerferientag. Genießt ihn und dazu hier jetzt wie gewohnt mittags unter der Woche feinsten Maxi-Single-Sound. Hi, ich bin Torte. Gleich Foreigner mit ihrer Powerballade That Was Yesterday in der Maxi-Version. Den Start machen Norwegens Musikkönige Aha mit The Sun Always Shines on TV in der Steve Thompson Remix Maxi-Version.

Ihr hört 80s 80s. Wir sind gerade mittendrin in der gemütlichen Maxi-Pause. Läuft hier jeden Mittag ab kurz nach 12 unter der Woche. Maxis Nonstop genießt ihr jederzeit in unserem Maxi-Radio über unsere Sender-App und auf 80s80s.de. Hier in der Maxi-Pause spiele ich immer 3 Exemplare und dazu gehören auch immer wieder eure Maxi-Musikwünsche, die ihr mir ganz easy auch über App oder Web schicken könnt. So wünscht sich heute Roland Würz in seiner Mittagspause aus der Feder von Hubert Kemmler alias NDW-Star Hubert K., seinem Bandbassisten Klaus Hirschburger und Produzentengenie Michael Cretu, die Maxi vom Sandra-Hit Hi, Hi, Hi. Hier jetzt in der 80s 80s Maxi-Pause. Viel Spaß.

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1: Andy Bell und Vince Clark nutzen die Erasure-Pause und gehen eigene Wege. Andy feiert das 21-jährige Jubiläum seines Solo-Debüts Electric Blue Ende August mit der erweiterten Edition Extended Blue. Neben dem Originalalbum gibt es da B-Seiten-Raritäten und bisher unveröffentlichtes Vinylmaterial. Ja, und Vince Clark, der zeigt sich dagegen von seiner experimentellen Seite. Auf dem Album Metanoia, Music from Therapy, das gerade rausgekommen ist, ist er als Gastmusiker zu hören. Das Album ist eine gemeinsame Veröffentlichung mehrerer Künstler, steckt voller atmosphärischer Elektronik und handelt von Therapie und Selbstreflexion. Tja, zwei völlig unterschiedliche Projekte, die zeigen, auch nach mehr als 4 Jahrzehnten bleiben Andy Bell und Vince Clark musikalisch neugierig, verkürzen ihren Fans ganz nebenbei auch die Wartezeit aufs nächste Erasure-Album. Das soll ja auch noch dieses Jahr rauskommen. Einen genauen Veröffentlichungstermin haben die beiden allerdings noch nicht genannt. Mehr

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kommt super weiter durch den Mittwoch mit 80s. Wir sind euer Sender mit dem coolen Sound der 80er und auf 80s.de und auch in unserer Sender-App, da findet ihr noch 34 geile Stream-Radios. Dazu gehören allein 5 reine Artist-Radios von Depeche Mode, David Bowie, Prince, Michael Jackson und der britischen Megaband Queen. Zu der gehörte auch Bassist John Deacon. Er feiert heute seinen 75. Geburtstag. Wahrscheinlich feiert er ihn genauso zurückhaltend, wie er sich nach außen gibt. Seit den 90ern hält sich Deacon weitgehend aus der Öffentlichkeit und den Projekten seiner Ex-Band-Kollegen raus. 1971 als 19-Jähriger zum Einstieg bei Queen war Deacon schon das ruhigste Bandmitglied in der Runde. Er schrieb auch seltener Songs als die anderen, aber die er schrieb, waren genial. Zu seinen Kompositionen zählen 2 der größten Queen-Hits überhaupt. Another One Bites the Dust und hier I Want to Break Free. Happy Birthday, John Deacon von 80s.

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1: Im Studio André Glatzel. Knapp 4 Jahre nach dem Anschlag auf die Nord Stream Pipelines gibt es eine zweite Festnahme. In Kroatien wurde ein ukrainischer Taucher festgenommen. Er soll mit anderen die Gaspipeline gesprengt haben. Unklar ist immer noch, wer die Sabotageaktion in Auftrag gegeben hat. Bundesjustizministerin Hobig bringt Änderungen im Mietrecht für einen besseren Hitzeschutz ins Gespräch. Der Rheinischen Post sagte sie, Mieter sollen es künftig leichter haben, Klimaanlagen oder Sonnenblenden einzubauen. Dafür brauche es klare und

0: lässt der Regen eher nach. Im Süden bleibt es oft sonnig und trocken, dazu werden es 20 bis 28 Grad. Morgen dann öfter Schauer und Gewitter, maximal 28 Grad.
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3: Kurz nach eins, Mittwochmittag, schön, dass ihr dabei seid. Ich bin Torte, Hälfte der Woche ist geschafft. Nächstes Tagesziel heißt Feierabend anpeilen. Und dabei unterstützen wir euch mit guter Laune durch den coolen Sound der 80er. Hier jetzt mit der kanadischen Rockband Loverboy und Turn Me Loose.

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0: Chang mit Everybody Have Fun Tonight bei 80s 80s. Und ordentlich Fun haben wir auch ab sofort wieder mit euch.
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0: Yo, wir wollen sehen und hören, wie ihr den coolen Sound der 80er mit euren Lieblingsliedern abfeiert. Ob beim Mitsingen im Auto, beim Sport im Gym oder in euren Pausen at work. Schon Anfang des Jahres hatten wir sehr, sehr viel Spaß mit euch, wie hier bei 80s 80s Hörerin Silvana zu Mr. Mister. Jetzt gibt's Singing in My Car in der Sommerausgabe. Viele von euch sind ja schon wieder zurück aus den Sommerferien. In Hamburg ist heute letzter Ferientag. 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
1: Heute am 19. 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Denn dieser Tag gilt im Jahr 1981 als Gründungstag dieser Weltstars des Synthie-Pop und Disco-Songs. Neil Tennant und Chris Lowe treffen sich am 19. August 81 in einem Londoner Elektronikladen, kommen ins Gespräch und beschließen fortan gemeinsam Musik zu machen. 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

Ihr hört den coolen Sound der 80er. 80s, 80s ist an, die Musikwelt trauert. Ihr habt es vielleicht schon mitbekommen, ZZ Top Schlagzeuger Frank Bird ist tot. Frank befand sich in Hospizpflege, als er gestern auf seiner Ranch im texanischen Richmond im Beisein seiner Familie mit 77 Jahren gestorben ist. Mehr als 5 Jahrzehnte gab er der Little Old Band from Texas ihren unverwechselbaren Groove. Gründer und Frontmann Billy Gibson würdigte Frank als großartigen Freund und einen der innovativsten Drummer. Nach Bassist Dusty Hill verliert ZZ Top damit ein weiteres Mitglied ihrer legendären Besetzung. In Gedenken an Frank Bird, rest in peace, hier jetzt einer seiner berühmtesten Drumbeats von 1983 ist Gimme All Your Lovin' bei 80s 80s.

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1: Im Studio Gisa Weber. Auch Kanzler Merz hat die Äußerungen von Israels Sicherheitsminister Ben-Gvir scharf verurteilt. Dessen menschenverachtende Appelle zu gezielten Tötungen von Palästinensern seien nicht hinnehmbar, so ein Regierungssprecher. Grünen-Chefin Brandner hatte ein Einreiseverbot gegen den rechtsradikalen Politiker gefordert. In Sachen Nord Stream-Anschlag gibt es eine weitere Festnahme. In Kroatien haben Ermittler einen ukrainischen Taucher aufgespürt. Er soll mit anderen vor knapp 4 Jahren die Gaspipeline von Russland nach Deutschland gesprengt haben. In wessen Auftrag ist nach wie vor unklar. Bundesjustizministerin Hubig will es Mietern leichter machen, ihre Wohnungen gegen Hitze zu schützen. Denkbar seien neue Regeln für den Einbau von Klimaanlagen oder Sonnenblenden, sagte sie der Rheinischen Post. Bisher gäbe es dabei rechtliche Hürden. Wir sind netter, als wir glauben. So kann man die Ergebnisse einer internationalen Studie von Forschern aus Bonn und Frankfurt zusammenfassen. Die belegt, dass weltweit die meisten Menschen bereit sind, mit anderen zu kooperieren, aber gleichzeitig viele die Kooperationsbereitschaft der anderen unterschätzen.
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3: Wechselhaft ist es heute Mittag. Es gibt immer wieder Schauer und auch mal ein Gewitter. Und später kann das auch die Mitte und den Osten treffen. Insgesamt lässt der Regen eher nach. Im Süden bleibt es oft sonnig und trocken, dazu werden es 20 bis 28 Grad. Morgen dann öfter Schauer und Gewitter, maximal 28 Grad.
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5: Kurz nach zwei. Schön, dass ihr weiter dabei seid. Ich bin Torte. Cool. Geht schon rein in den Mittwochnachmittag. Vielleicht baue ich sogar auch schon in den Feierabend. Genießt ihn und dazu den coolen Sound der 80er. Jetzt mit den britischen Synthi-Sound-Pionieren Human League und ihrem berühmten 81er-Welthit Don't You Want Me.

0: 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Frank Oberpichler von Paso Doble über Men at Work. Who can it be now?
1: Ja, der Down Under Sound von Men at Work, der wird uns nie aus dem Ohr gehen. Also, als wir das zum ersten Mal gehört haben, wir haben das hier tagelang gesungen, Ralle und ich, und sind völlig ausgeflippt. Also so ein frischer Sound. Ja, wenn es heute an der Tür klingelt bei uns, dann fängt einer an zu singen. Who can it be now? Also das ist schon ein Saying geworden bei uns.
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LL Cool J mit der ersten erfolgreichsten Rap-Ballade. I Need Love von 1987 hier bei 80s 80s. Am Mittwoch, 19. August, in der Musikwelt ein historisches Datum, denn heute vor 45 Jahren, am 19. August 1981, trafen sich Neil Tennant und Chris Lowe in einem Londoner Elektronikladen. Die beiden haben sich zufällig über Musik und Synthesizer unterhalten und stellten dabei fest, gemeinsame Vorliebe für Dance-Music und die High-Energy-Szene zu haben. Die beiden tauschen Telefonnummern aus und beschließen fortan, gemeinsam Musik zu machen. Zuerst unter dem Namen West End, benannt nach dem Londoner Szeneviertel, später dann als Pet Shop Boys.

Happy Birthday den Pet Shop Boys, Neil Tennant und Chris Lowe, die sich heute vor 45 Jahren in einem Londoner Elektronikladen getroffen haben. Seitdem gilt der 19. August als Gründungstag des berühmtesten britischen Synthie-Pop-Duos, die noch heute Millionen Fans weltweit mit ihren Disco-Klassikern und auch neun Songs im typischen 80-Sound glücklich machen. Die Nummer hier ist im Ursprung von 1984 von Bobby Orlando, basiert auf einem ungenutzten Instrumental-Playback, das Orlando für den Sänger Divine aufgenommen hatte. 1987 wurde der Track für das zweite Album X-Rally neu aufgenommen. Chris Lowe hat dafür zusätzlich Musik komponiert. Neil Tennant verfasste den Text, der das Thema romantische Paranoia behandelt. Hier ist für euch One More Chance von den Pet Shop Boys bei 80s 80s. Happy Birthday den beiden.

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1: Jetzt steht es fest, Michael Jackson, der Film Teil 2 kommt. Nach dem Mega-Erfolg von Michael wird die Geschichte des King of Pop jetzt also im Kino weitererzählt. Das Michael Jackson Biopic hat weltweit mehr als $1 Milliarde eingespielt, ist damit zur erfolgreichsten Filmbiografie der Kinogeschichte geworden. Tja, jetzt arbeitet das Filmstudio Lionsgate also mit Hochdruck an Michael 2. Die Dreharbeiten sollen Ende des Jahres oder Anfang 27 beginnen. Ja, und das Praktische dabei, ein Teil des Materials ist bereits im Kasten. Denn einige größere Musiksequenzen aus den Dreharbeiten zum ersten Film, die wurden bisher noch gar nicht gezeigt. Stoff gibt es reichlich. Teil 1 endet ja während Michael Jacksons legendärer Bad Tour. Der zweite Film könnte sich also mit den späteren und deutlich kontroverseren Jahren des King of Pop beschäftigen. 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

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Wir sind euer Sender mit dem coolen Sound der 80er und noch 34 digitalen Stream-Radios in unserer Sender-App und online auf 80s80s.de. Zur coolen Auswahl gehört auch das Deutschradio, ein eigenes Radio nur für die besten 80s-Hits auf Deutsch. Daraus jetzt aus Niedersachsen die Rockband Steinwolke mit ihrem 83er Party-Track Katharine, Katharine.

0: Außenminister demnächst beraten. Bundesjustizministerin Hubich bringt Änderungen im Mietrecht für besseren Hitzeschutz ins Gespräch. Der Rheinischen Post sagte sie, Mieter sollen es künftig leichter haben, Klimaanlagen oder Sonnenblenden einzubauen. Dafür brauche es klare und praktikable Regeln, so Hubich. Schwere Vorwürfe zum Auftakt eines wohl wegweisenden Prozesses gegen Meta. Die Facebook- und Instagram-Mutter habe Kinder und Jugendliche abhängig gemacht und ausgenutzt, heißt es von der Staatsanwaltschaft. Mehrere US-Bundesstaaten klagen. Sie verlangen mehr Schutz sowie eine Strafzahlung von rund 200 Milliarden Dollar.
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2: Wechselhaft ist es heute Nachmittag. Im Nordwesten kommen immer mal wieder Regen und ein Gewitter durch. Weiter Richtung Mitte und Osthälfte wird das Ganze insgesamt schwächer. Im Süden bleibt's oft sonnig und trocken. Dazu liegen die aktuellen Werte zwischen 20 und 32 Grad. Morgen gibt's Sonne und Wolken, aber im Süden auch wieder Schauer und Gewitter. Maximal bis 28 Grad.
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4: Ja, kurz nach 15 Uhr auf Mittwoch. Ich bin George. Ich grüße euch herzlich. Ich habe wieder so viel 80s-Mucke im Gepäck. Gleich Yes, The Only Way Is Up. Das ist die positive Power in den 80ern, die ich so liebe. Gebe ich gerne weiter. ABC und den Start macht Chris de Burgh. High on Emotion.

0: 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Yes and the Plastic Population, the only way is up.
1: Ende der 80er tanzt Europa zu The Only Way Is Up. Im Rampenlicht steht die Sängerin Yes. Stark, fröhlich, unbesiegbar. Doch hinter den Kulissen sieht es völlig anders aus. 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

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Viel Spaß, ich drücke die Daumen und jetzt weiter mit Matt.

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1: Heute am 19. August sagen wir Happy Birthday Pet Shop Boys. 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

80s, 80s am Mittwochnachmittag. Ladies Night, das war ja auch vor allem in den 80s so ein typischer Begriff in den Diskotheken. Ne? Wenn die Ladies kamen, früh genug, gab es freien Eintritt, noch ein Drink obendrauf. Wir Kerle durften blechen. Ladies Night habe ich auch jetzt für euch von Kool & The Gang aus unserem 80s, 80s Party Radio online und in der

0: Politiker gefordert. In Sachen Nord Stream-Anschlag gibt es eine weitere Festnahme. In Kroatien haben Ermittler einen ukrainischen Taucher aufgespürt. Er soll mit anderen vor knapp 4 Jahren die Gaspipeline von Russland nach Deutschland gesprengt haben. In wessen Auftrag ist nach wie vor unklar. Bundesjustizministerin Hubig will es Mietern leichter machen, ihre Wohnungen gegen Hitze zu schützen. Denkbar seien neue Regeln für den Einbau von Klimaanlagen oder Sonnenblenden, sagte sie der Rheinischen Post. Bisher gäbe es dabei rechtliche Hürden. Der Waldbrand in Belgien an der Grenze zu Deutschland breitet sich erst einmal nicht weiter aus. Dabei hat auch der Regen geholfen. Das Feuer in einem Naturschutzgebiet könnte die Einsatzkräfte aber noch Monate beschäftigen, weil der Boden zum großen Teil aus Torf besteht.
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2: Wechselhaft ist es heute Nachmittag. Im Nordwesten kommen immer mal wieder Regen und ein Gewitter durch. Weiter Richtung Mitte und Osthälfte wird das Ganze insgesamt schwächer. Im Süden bleibt's oft sonnig und trocken. Dazu liegen die aktuellen Werte zwischen 20 und 32 Grad. Morgen gibt's Sonne und Wolken, aber im Süden auch wieder Schauer und Gewitter. Maximal bis 28 Grad.
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4: Kurz nach 16 Uhr auf Mittwoch grüße euch heute am 19.8. Wer weiß, wie viele von euch sich genau an einem 19. August mal getroffen haben. Der Legende nach haben sich auch die Pet Shop Boys an diesem Tag kennengelernt. Noch ein paar Hintergründe dazu gleich, aber jetzt erstmal rein in die Stunde. Unter anderem mit Talk Talk die Ärzte und den Start macht Michael Jackson.

0: spät erkannt, wie wegweisend ihr Sound für die 80s war. Mitch Ure über Talk Talk. It's My Life.
1: Ich bin Talk Talk vor langer Zeit mal bei einer Fernsehsendung in Belgien begegnet. Wir haben uns nur kurz zugenickt und nie wirklich miteinander gesprochen. Im Nachhinein bedauere ich das, weil mir damals noch nicht klar war, welchen Einfluss diese Band haben würde. Talk Talk schrieben großartige Songs, ihre Produktionen waren stark und Mark Hollis hatte eine ganz eigene, unverwechselbare Stimme. It's My Life ist ein großartiger Song.
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80s, 80s am Mittwochnachmittag, jetzt mit diesen Herren hier. Habe ich mal aus dem Konzert mitgeschnitten. Was für eine Hymne, die Pet Shop Boys auf 80s, 80s. Und ich habe hier einmal gesagt, wenn die Pet Shop Boys so alt werden wie meine Schuhgröße, gibt es hier wieder was zu feiern. Ja, 45 Jahre gibt es sie nun schon. Oder genau gesagt, haben sie sich zumindest vor 45 Jahren kennengelernt. In einem Elektroshop in London. Nerds, wie sie waren, haben sie sich über Musik, Adapter, Kabel und Geräte unterhalten. Und natürlich ist bekanntermaßen daraus nicht nur eine Freundschaft, sondern auch eine sehr erfolgreiche musikalische Partnerschaft geworden. Beide standen ja damals schon sehr früh auf Elektropop, auf High Energy, auf Disco. Klar, der erste große Hit, das war dann eben West End Girls in der Remix-Version, aber schon zuvor, sehr früh in den 80s, haben Neil Tennant und Chris Lowe ja schon an Songs gebastelt. Und eine der ganz frühen Nummern, die sie auch gerne bei ihren Konzerten darbieten, habe ich jetzt für euch, der Song. Also den haben sie bereits 1982 komponiert. Erschienen ist der Track offiziell dann allerdings erst 1991 als Single auf ihrem Album Behavior. Und dieses frühe Zeugnis der Pet Shop Boys habe ich jetzt für euch zum 45-jährigen Jubiläumstreffen. Hier ist Jealousy of 80s, 80s.

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1: Nochmal Neues von Whitney Houston. Ja, letzte Woche haben wir über die große Auktion aus dem Whitney Houston Nachlass berichtet. Bühnenkleidung, private Gegenstände von ihr lagen da unter dem Hammer. Und jetzt freuen sich die Fans über eine Whitney Barbie. Schillernd und strahlend, wie zu den besten Zeiten. Ja, der Look und das Outfit erinnern an das 87er Video von I Wanna Dance With Somebody. Die Barbie hat ein lilafarbenes Kleid, schimmernde High Heels, große Ohrringe und natürlich Whitneys unverwechselbare Lockenmähne. Entstanden ist die Figur in enger Zusammenarbeit mit ihrem Nachlass. Sie gehört zur Barbie Signature Series. Da gehören auch Puppen von 80er Stars wie zum Beispiel Kylie Minogue dazu oder Diana Ross, Tina Turner, Elton John. Kurz nach Whitneys 63. Geburtstag am 9. August und 14 Jahre nach ihrem Tod gibt es sie jetzt also auch als kleine Barbie. Whitney, rest in peace.

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80s am Mittwochnachmittag und heute zum Geburtstag des ehemaligen Queen-Bassisten John Deacon. Der ist ja 75 heute geworden, dachte ich mir, holst du mal die Queen-Nummer raus, wo der Bass eine ganz große Rolle spielte und spielt. Aus unserem Queen Radio Online und in der App jetzt Another One Bites the Dust und Happy Birthday nochmal an John Deacon von Queen. Und ab das Ding. Let's go!

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1: Im Studio Gisa Weber. Leichtes Aufatmen an der deutsch-belgischen Grenze. Die Evakuierungen mehrerer Straßenzüge in Monschau und NRW sind aufgehoben worden. Die Bewohner dürfen zurück nach Hause. Der Waldbrand in Belgien ist laut Behörden unter Kontrolle. Entwarnung gibt es aber noch nicht. Mehrere Brandherde sind wieder aufgeflammt. Knapp 4 Jahre nach dem Anschlag auf die Nord Stream Pipelines gibt es eine zweite Festnahme. In Kroatien wurde ein ukrainischer Taucher festgenommen. Er soll mit anderen die Gaspipeline gesprengt haben. Unklar ist immer noch, wer die Sabotageaktion in Auftrag gegeben hat. Auch Kanzler Merz verurteilt die Aussagen von Israels Sicherheitsminister Ben-Gvir scharf. Der hatte systematische Tötungen von Palästinensern im Gazastreifen gefordert. Vizekanzler Klingbeil fordert EU-Sanktionen gegen den rechtsradikalen Politiker. Über dieses Thema wollen die EU-Außenminister demnächst beraten. Die Bundesregierung berät kommende Woche über einen besseren Schutz vor Hitze- und Klimafolgen. Anlass ist ein Aktionsplan der SPD-geführten Ministerien. Bei der Kabinettsklausur stellen mehrere Ministerien Vorschläge vor. Die SPD will Klimaanpassung und Naturschutz ins Grundgesetz schreiben. Die Union hat Vorbehalte.
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3: Wolkig und oft nass ist es gerade. Im Nordwesten regnet es immer wieder, dazu sind auch Gewitter drin. Weiter südlich zeigt sich öfter die Sonne. Die Höchstwerte liegen heute zwischen 20 und 32 Grad. Morgen bleibt es im Süden wieder häufiger regnerisch, teils mit Gewittern, sonst Sonne und Wolken. Maximal bis 28 Grad.
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0: 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Yes, Owner of a Lonely Heart.
1: Hallo, hier ist Peter Illmann. Es gibt ein ungeschriebenes Gesetz bei Rockstars. Tu alles für deine Fans, aber halte sie auf Abstand. Doch ausgerechnet ein leidenschaftlicher Fan rettet die Band Yes vor der Bedeutungslosigkeit. Wie aus einer mutigen Idee der größte Hit der Band wurde, das erzähle ich.

80s am Mittwoch im Feierabend-Endspurt. 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Habt Spaß, gewinnt und jetzt weiter mit The Cure.

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1: 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August sagen wir Happy Birthday Pet Shop Boys. 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August 81 in einem Londoner Elektronikladen, kommen ins Gespräch und beschließen fortan gemeinsam Musik zu machen. 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

Ja, die Kohle verdient sich nicht so einfach. Hier ist 80s, 80s am Mittwoch im Feierabend-Endspurt. Ich weiß ja auch, wie wichtig es ist, ja, dass man im Feierabend-Endspurt auch mal so ein bisschen runterkommt. Wir haben ein neues Radio online und in der App. Passt auch super in den Sommer, ne? 80s, 80s Yacht Rock für den coolen East Coast Sound der 80s. Und da habe ich mal Fleetwood Mac für euch mitgebracht. Hier ist Everywhere auf 80s, 80s.

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Du wirst ganz nass. Schon spät, komm. 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Du hast ihn verloren, als ich dir den Weg zeigen musste. Wer hat verloren? Du dich? Ich mich? Oder?

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Augen sagen mehr als Worte. 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Niemand!

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1: In den letzten Monaten ist die Zahl der vermissten Personen dramatisch angestiegen. Die jüngste Veröffentlichung der lokalen Polizeibehörde berichtet von einem weiteren tragischen Fall. Es handelt sich um ein 19-jähriges Mädchen, das zuletzt vor 14 Tagen gesehen wurde. Die Polizei schließt die Möglichkeit nicht aus, dass es sich hier um ein Verbrechen handelt.

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1: Im Studio Gisa Weber. Leichte Entspannung im Waldbrandgebiet an der deutsch-belgischen Grenze. In Monschau in NRW dürfen Bewohner zurück nach Hause. Die Stadt hat die Evakuierungen mehrerer Straßenzüge aufgehoben. Der Waldbrand in Belgien ist unter Kontrolle. Entwarnung gibt es aber noch nicht, weil Brandherde wieder aufgeflammt sind. In Sachen Nord Stream-Anschlag gibt es eine weitere Festnahme. In Kroatien haben Ermittler einen ukrainischen Taucher aufgespürt. Er soll mit anderen vor knapp 4 Jahren die Gaspipeline von Russland nach Deutschland gesprengt haben. In wessen Auftrag ist nach wie vor unklar. Auch Kanzler Merz hat die Äußerungen von Israels Sicherheitsminister Ben-Gvir scharf verurteilt. Dessen menschenverachtende Appelle zu gezielten Tötungen von Palästinensern seien nicht hinnehmbar, so ein Regierungssprecher. Grünen-Chefin Brandner hatte ein Einreiseverbot gegen den rechtsradikalen Politiker gefordert. Bayern-Stürmer Harry Kane ist zum 2. Mal als Europas bester Torschütze ausgezeichnet worden. Der 33-jährige englische Nationalspieler bekam dafür den goldenen Schuh in der Allianz Arena überreicht. Kane erzielte in der letzten Saison 36 Bundesliga-Tore.
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3: Viele Wolken gibt es heute Abend und immer mal wieder Regen, der später insgesamt schwächer wird. Ganz trocken ist es aber nicht überall. In der Nacht beruhigt sich das dann oft. Nur Richtung Alpen kann es weiter kräftige Schauer und Gewitter geben. Die Tiefstwerte liegen zwischen 17 und 10 Grad. Morgen im Süden wieder öfter Regen, teils mit Gewitter, sonst ein Mix aus Wolken und ein paar trockenen Phasen bei maximal 28 Grad.
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5: So, wer hat Freunde, Bekannte etc. pp. Schon seit 45 Jahren, ja, und ihr seid immer noch zusammen. So ähnlich geht es ja den Pet Shop Boys. Die feiern auch ein rundes, wie meine Schuhgröße, aber hören wir gleich mal. Jetzt erstmal rein in die Stunde, unter anderem mit Prince, Michael Jackson und den Start machen Camouflage The Great Commandment.

0: Wenn er singt, verschwindet alles andere. Katharina Frank von den Rainbirds über Prince, When Doves Cry.
1: Also ich war ein riesen Prince-Fan. Ich habe zweimal ihn gesehen in einem riesigen Stadion und hatte trotzdem das Gefühl, der singt nur für mich. Der sieht mich, obwohl ich da in der Masse stehe. Und die gesamte Performance ist tatsächlich für mich als Person, die dort in der Masse steht. Und das ist einfach beeindruckend.

80s am Mittwoch im Feierabend-Endspurt. Ich bin George, grüße euch. Und die Legende sagt ja, heute vor 45 Jahren haben sich die Pet Shop Boys kennengelernt. Chris Lowe und Neil Tennant in einem Elektroshop in London. Und Nerds wie sie waren und auch noch sind, haben sie sich über Musik, Adapter, Kabel und Geräte unterhalten. Und natürlich ist bekanntermaßen daraus nicht nur eine Freundschaft, sondern auch eine erfolgreiche Partnerschaft geworden. Bis heute, ziemlich schnell schon ein Jahr später, 1982, sind die ersten Songs und Demo-Tapes entstanden. Und was ich sehr interessant finde, mit was für Umwegen sich Neil Tennant nach New York geschlichen hat. Er war ja Musikredakteur für Smash Hits. Ja, da gab es ein Interview, es war geplant, mit The Police. Aber in Wahrheit wollte er seinen Lieblingsproducer Bobby Orlando kennenlernen. Er war ja ein Riesenfan von Bobby Orlandos High-Energy-Disco-Sound. Tatsächlich sind die zwei dann, oder vielmehr die drei, später zusammengekommen. Und als 1984 die erste Version von West End Girls rauskam, war ich in der Diskothek damals total geflasht. Ich fand diese Mischung aus New Wave Disco und dem coolen Sprechgesang von Neil Tennant richtig klasse. Für mich persönlich ist das immer noch die beste Version von West End Girls der Pet Shop Boys, auch wenn ein Jahr später das Ganze dann geremixed zu einem Riesenhit wurde. Diese Version allerdings war erstmal nur in Anführungsstrichen ein Club-Hit. Und dieses frühe Zeugnis der Pet Shop Boys habe ich jetzt für euch. West End Girls, der Original Bobby Orlando Edit auf 80s. We'll be right back.

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1: Andy Bell und Vince Clark nutzen die Erasure-Pause und gehen eigene Wege. Andy feiert das 21-jährige Jubiläum seines Solo-Debüts Electric Blue Ende August mit der erweiterten Edition Extended Blue. Neben dem Originalalbum gibt es da B-Seiten-Raritäten und bisher unveröffentlichtes Vinylmaterial. Tja, und Vince Clark, der zeigt sich dagegen von seiner experimentellen Seite. Auf dem Album Metanoia, Music from Therapy, das gerade rausgekommen ist, ist er als Gastmusiker zu hören. Das Album ist eine gemeinsame Veröffentlichung mehrerer Künstler, steckt voller atmosphärischer Elektronik und handelt von Therapie und Selbstreflexion. Tja, zwei völlig unterschiedliche Projekte, die zeigen, auch nach mehr als 4 Jahrzehnten bleiben Andy Bell und Vince Clark musikalisch neugierig, verkürzen ihren Fans ganz nebenbei auch die Wartezeit aufs nächste Erasure-Album. Das soll ja auch noch dieses Jahr rauskommen. Einen genauen Veröffentlichungstermin haben die beiden allerdings noch nicht genannt.
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Cyndi Lauper scharrt schon mit den Hufen, jetzt aber weiter mit einer Nummer aus unserem Wave Radio. Auch das findet ihr 24/7 online und in der kostenlosen 80s 80s App. Daraus jetzt Duran Duran on the Re-Re-Re-Flow.

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1: Im Studio Gisa Weber. Leichtes Aufatmen an der deutsch-belgischen Grenze. Die Evakuierungen mehrerer Straßenzüge in Monschau und NRW sind aufgehoben worden. Die Bewohner dürfen zurück nach Hause. Der Waldbrand in Belgien ist laut Behörden unter Kontrolle. Entwarnung gibt es aber noch nicht. Mehrere Brandherde sind wieder aufgeflammt. Knapp 4 Jahre nach dem Anschlag auf die Nord Stream Pipelines gibt es eine zweite Festnahme. In Kroatien wurde ein ukrainischer Taucher festgenommen. Er soll mit anderen die Gaspipeline gesprengt haben. Unklar ist immer noch, wer die Sabotageaktion in Auftrag gegeben hat. Auch Kanzler Merz verurteilt die Aussagen von Israels Sicherheitsminister Ben-Gvir scharf. Der hatte systematische Tötungen von Palästinensern im Gazastreifen gefordert. Vizekanzler Klingbeil fordert EU-Sanktionen gegen den rechtsradikalen Politiker. Über dieses Thema wollen die EU-Außenminister demnächst beraten. Nachdem KI-Modelle zuletzt von sich aus zu Hackern geworden sind, verschiebt das Unternehmen OpenAI seinen bisher größten Testlauf. Erst einmal soll überprüft werden, ob das KI-Modell auch nur das macht, was es soll. Im vergangenen Monat hatte künstliche Intelligenz von OpenAI selbstständig eine Cyberattacke gestartet.
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3: Viele Wolken gibt es heute Abend und immer mal wieder Regen, der später insgesamt schwächer wird. Ganz trocken ist es aber nicht überall. In der Nacht beruhigt sich das dann oft. Nur Richtung Alpen kann es weiter kräftige Schauer und Gewitter geben. Die Tiefstwerte liegen zwischen 17 und 10 Grad. Morgen im Süden wieder öfter Regen, teils mit Gewitter, sonst ein Mix aus Wolken und ein paar trockenen Phasen bei maximal 28 Grad.
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Rigera, vamos a la playa auf 80s. Und habt ihr eigentlich schon mal bei mir das Original gehört? Also die Demo-Version, die ganz am Anfang so von Plattenfirma zu Plattenfirma geschoben wurde? Ich hab das mal zusammengeschnitten. Krass, oder? Da kannst du mal hören, wie so ein Song noch verändert wird, dass er dann noch so richtig erfolgreich wird. Ne? Habe ich mir aus YouTube mal rausgeschnitten und zusammengeschnibbelt. Ich bin George, grüße euch. Italo Disco Request bedeutet immer kurz nach 19 Uhr drei Songs aus unserem Italo Disco Radio. Da bekommt ihr auch die Perlen des Euro Disco und High Energy. Und einer der ganz großen Deutschen, der Italo Disco Made in Germany groß gemacht hat und viele andere Künstler produziert hat und bis heute hoch angesehen ist bei DJs und auch bei den Stars der Szene, ist Fancy. 1985 kam er mit Bolero um die Ecke. Der Song hat es weltweit in die Charts geschafft. In Spanien war es sogar die Nummer 1. Und bis heute lege ich den Track super gerne auf. Übrigens auch ein Wunsch von der Valerie, die uns per Digitalradio aus Münster hört. Vielen Dank für dein Feedback. Hier ist für dich und für alle anderen jetzt Fancy.

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1: Heute am 19. August sagen wir Happy Birthday Pet Shop Boys. Denn dieser Tag gilt im Jahr 1981 als Gründungstag dieser Weltstars des Synthie-Pop und Disco-Songs. Neil Tennant und Chris Lowe treffen sich am 19. August 81 in einem Londoner Elektronikladen, kommen ins Gespräch und beschließen fortan gemeinsam Musik zu machen. Und zusammen prägen sie den Sound der 80er und das bis heute.

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Die guten Pet Shop Boys haben heute was zu feiern. Heute vor 45 Jahren haben sie sich kennengelernt in dem legendären Elektroshop in London. Später dann kam die, ja, ein bisschen schräge Idee, über Umwege und Freunde sich nach einem Tier, Haustierladen zu benennen. Aber das ist dann wieder eine andere Geschichte. Die Pet Shop Boys habe ich gleich für euch mit ihrem 87er-Erfolg It's a Sin. Vorher Musik aus unserem 80s Deutschradio für die deutschsprachigen Songs der 80er. Heißt Rudolf

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1: Im Studio Gisa Weber. Leichte Entspannung im Waldbrandgebiet an der deutsch-belgischen Grenze. In Monschau in NRW dürfen Bewohner zurück nach Hause. Die Stadt hat die Evakuierungen mehrerer Straßenzüge aufgehoben. Der Waldbrand in Belgien ist unter Kontrolle. Entwarnung gibt es aber noch nicht, weil Brandherde wieder aufgeflammt sind. In Sachen Nord Stream-Anschlag gibt es eine weitere Festnahme. In Kroatien haben Ermittler einen ukrainischen Taucher aufgespürt. Er soll mit anderen vor knapp 4 Jahren die Gaspipeline von Russland nach Deutschland gesprengt haben. In wessen Auftrag ist nach wie vor unklar. Auch Kanzler Merz hat die Äußerungen von Israels Sicherheitsminister Ben-Gvir scharf verurteilt. Dessen menschenverachtende Appelle zu gezielten Tötungen von Palästinensern seien nicht hinnehmbar, so ein Regierungssprecher. Grünen-Chefin Brandner hatte ein Einreiseverbot gegen den rechtsradikalen Politiker gefordert. Bayern-Stürmer Harry Kane ist zum 2. Mal als Europas bester Torschütze ausgezeichnet worden. Der 33-jährige englische Nationalspieler bekam dafür den goldenen Schuh in der Allianz Arena überreicht. Kane erzielte in der letzten Saison 36 Bundesliga-Tore.
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3: Viele Wolken gibt es heute Abend und immer mal wieder Regen, der später insgesamt schwächer wird. Ganz trocken ist es aber nicht überall. In der Nacht beruhigt sich das dann oft. Nur Richtung Alpen kann es weiter kräftige Schauer und Gewitter geben. Die Tiefstwerte liegen zwischen 17 und 10 Grad. Morgen im Süden wieder öfter Regen, teils mit Gewitter, sonst ein Mix aus Wolken und ein paar trockenen Phasen bei maximal 28 Grad.
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0: Der Song müsste auf Rezept für gute Laune Medizin verschrieben werden. Thomas Anders von Modern Talking über Climie Fischer. Love Changes.
1: Der ist so positiv. Text und Musik ergänzen sich so auf den Punkt. Der treibt so nach vorn. Der gibt so viel Gas. Und ich glaube, wenn man irgendwie total beschissen drauf ist, hört man diesen Song und man sagt, ja, das Leben kann geil sein. Das ist wirklich der Spaßmacher, Mutmacher als Song. Unfassbar. Also Love Changes Everything. Einer der, für mich, einer der größten Pop-Songs überhaupt.
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1: Im Studio Gisa Weber. Leichtes Aufatmen an der deutsch-belgischen Grenze. Die Evakuierungen mehrerer Straßenzüge in Monschau und NRW sind aufgehoben worden. Die Bewohner dürfen zurück nach Hause. Der Waldbrand in Belgien ist laut Behörden unter Kontrolle. Entwarnung gibt es aber noch nicht. Mehrere Brandherde sind wieder aufgeflammt. Knapp 4 Jahre nach dem Anschlag auf die Nord Stream Pipelines gibt es eine zweite Festnahme. In Kroatien wurde ein ukrainischer Taucher festgenommen. Er soll mit anderen die Gaspipeline gesprengt haben. Unklar ist immer noch, wer die Sabotageaktion in Auftrag gegeben hat. Auch Kanzler Merz verurteilt die Aussagen von Israels Sicherheitsminister Ben-Gvir scharf. Der hatte systematische Tötungen von Palästinensern im Gazastreifen gefordert. Vizekanzler Klingbeil fordert EU-Sanktionen gegen den rechtsradikalen Politiker. Über dieses Thema wollen die EU-Außenminister demnächst beraten. Wir sind netter, als wir glauben. So kann man die Ergebnisse einer internationalen Studie von Forschern aus Bonn und Frankfurt zusammenfassen. Die belegt, dass weltweit die meisten Menschen bereit sind, mit anderen zu kooperieren, aber gleichzeitig viele die Kooperationsbereitschaft der anderen unterschätzen. 80s
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3: Viele Wolken gibt es am Abend und in der Nacht. Dazu ziehen teils kräftige Schauer und Gewitter durch. Mancherorts auch mit richtig viel Regen. Später lässt das Ganze von Westen her nach. Die Temperaturen sinken dabei auf 17 bis 10 Grad. Morgen geht's wechselhaft weiter, im Süden öfter Regen und Gewitter, sonst nur selten Schauer bei maximal 28 Grad.
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0: 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Spider-Murphy Gang, Skandal im Sperrbezirk. Skandal
1: im Sperrbezirk. 1981 klingeln in Deutschland die Telefone heiß. Die Spider-Murphy Gang sorgt mit Skandal im Sperrbezirk für Aufregung und Protest. Radiosender boykottieren den Song, doch genau das macht ihn noch beliebter. 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
1: Im Studio Imme Kasten. Leichte Entspannung im Waldbrandgebiet an der deutsch-belgischen Grenze in Monschau in Nordrhein-Westfalen dürfen Bewohner zurück nach Hause. Die Stadt hat die Evakuierung mehrerer Straßenzüge aufgehoben. Der Waldbrand in Belgien ist unter Kontrolle. Entwarnung gibt es aber noch nicht, weil Brandherde wieder aufgeflammt sind. Auch Kanzler Merz hat die Äußerungen von Israels Sicherheitsminister Ben-Gvir scharf verurteilt. Dessen menschenverachtende Appelle zu gezielten Tötungen von Palästinensern seien nicht hinnehmbar, so ein Regierungssprecher. Grünen-Chefin Brandner hatte ein Einreiseverbot gegen den rechtsradikalen Politiker gefordert. Die Bundesregierung berät kommende Woche über besseren Schutz vor Hitze- und Klimafolgen. Anlass ist ein Aktionsplan der SPD-geführten Ministerien. Bei der Kabinettsklausur stellen mehrere Ministerien Vorschläge vor. Die SPD will Klimaanpassung und Naturschutz ins Grundgesetz schreiben. Die Union hat Vorbehalte. Deutschlands Gasspeicher sind aktuell nur gut zur Hälfte gefüllt. Das Wirtschaftsministerium beobachtet die Lage genau, will aber nicht eingreifen. Wegen hoher Weltmarktpreise wird seit Monaten kaum Gas eingespeichert. Die Gasimporteure seien aufgefordert, mehr Gas einzuspeichern, heißt es aus dem Ministerium.
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2: Viele Wolken gibt es am Abend und in der Nacht. Dazu ziehen teils kräftige Schauer und Gewitter durch. Mancherorts auch mit richtig viel Regen. Später lässt das Ganze von Westen her nach. Die Temperaturen sinken dabei auf 17 bis 10 Grad. Morgen geht's wechselhaft weiter. Im Süden öfter Regen und Gewitter, sonst nur selten Schauer bei maximal 28 Grad.
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0: Rap und Gesang in einem Song. Das gab es vorher noch nie. Marian Gold über B-52s Love Shack.
1: Das ist genau meine Musikrichtung. Ich bin eigentlich ein großer Fan von Künstlern, die mehr so in der Independence-Szene zugehörig sind, weil da einfach die meisten Innovationen, also interessante Musikrichtungen entstehen, die später dann auch Mainstream werden. Die B-52s waren damals wirklich eine Sensation, als die Rock Lobster, als es rauskam. Das war eine Art von Musik, die ich bis dahin oder die bis dahin noch keiner gehört hat. Und dann eben das Styling und diese Mischung aus Gesang und Rap, also das war sehr, sehr cool. Und ich finde, wenn man die Musik heute hört, dann hat die eigentlich nichts von ihrem Charme verloren. Ich finde, die ist eigentlich ziemlich zeitlos.
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und neu dabei The Smiths. This Charming Band. Eingewortet von Sina aus Hannover über die

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1: Im Studio Imme Kasten. Leichte Entspannung im Waldbrandgebiet an der deutsch-belgischen Grenze in Monschau in Nordrhein-Westfalen dürfen Bewohner zurück nach Hause. Die Stadt hat die Evakuierung mehrerer Straßenzüge aufgehoben. Der Waldbrand in Belgien ist unter Kontrolle. Entwarnung gibt es aber noch nicht, weil Brandherde wieder aufgeflammt sind. Auch Kanzler Merz hat die Äußerungen von Israels Sicherheitsminister Ben-Gvir scharf verurteilt. Dessen menschenverachtende Appelle zu gezielten Tötungen von Palästinensern seien nicht hinnehmbar, so ein Regierungssprecher. Grünen-Chefin Brandner hatte ein Einreiseverbot gegen den rechtsradikalen Politiker gefordert. Knapp 4 Jahre nach dem Anschlag auf die Nord Stream Pipelines gibt es eine zweite Festnahme. In Kroatien wurde ein ukrainischer Taucher festgenommen. Er soll mit anderen die Gaspipeline gesprengt haben. Unklar ist noch, wer die Sabotageaktion in Auftrag gegeben hat. Die Bundesregierung berät kommende Woche über besseren Schutz vor Hitze- und Klimafolgen. Anlass ist ein Aktionsplan der SPD-geführten Ministerien. Bei der Kabinettsklausur stellen mehrere Ministerien Vorschläge vor. Die SPD will Klimaanpassung und Naturschutz ins Grundgesetz schreiben. Die Union hat Vorbehalte.
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2: Viele Wolken gibt es am Abend und in der Nacht. Dazu ziehen teils kräftige Schauer und Gewitter durch. Mancherorts auch mit richtig viel Regen. Später lässt das Ganze von Westen her nach. Die Temperaturen sinken dabei auf 17 bis 10 Grad. Morgen geht's wechselhaft weiter, im Süden öfter Regen und Gewitter, sonst nur selten Schauer bei maximal 28 Grad.
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1: Im Studio Imme Kasten. In Sachen Nord Stream-Anschlag gibt es eine weitere Festnahme. In Kroatien haben Ermittler einen ukrainischen Taucher aufgespürt. Er soll mit anderen vor knapp 4 Jahren die Gaspipeline von Russland nach Deutschland gesprengt haben. In wessen Auftrag ist nach wie vor unklar. Leichte Entspannung im Waldbrandgebiet an der deutsch-belgischen Grenze in Monschau in Nordrhein-Westfalen dürfen Bewohner zurück nach Hause. Die Stadt hat die Evakuierung mehrerer Straßenzüge aufgehoben. Der Waldbrand in Belgien ist unter Kontrolle. Entwarnung gibt es aber noch nicht, weil Brandherde wieder aufgeflammt sind. Auch Kanzler Merz hat die Äußerungen von Israels Sicherheitsminister Ben-Gvir scharf verurteilt. Dessen menschenverachtende Appelle zu gezielten Tötungen von Palästinensern seien nicht hinnehmbar, so ein Regierungssprecher. Grünen-Chefin Brandner hatte ein Einreiseverbot gegen den rechtsradikalen Politiker gefordert. Prinz Harry und seine Frau Meghan planen offenbar die Rückkehr nach Großbritannien. Das berichtet der britische Telegraph unter Berufung auf das Umfeld des britischen Königshauses. Wann genau und wie dauerhaft die beiden zurückkehren wollen, ist demnach noch offen.
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2: Viele Wolken gibt es am Abend und in der Nacht. Dazu ziehen teils kräftige Schauer und Gewitter durch. Mancherorts auch mit richtig viel Regen. Später lässt das Ganze von Westen her nach. Die Temperaturen sinken dabei auf 17 bis 10 Grad. Morgen geht's wechselhaft weiter, im Süden öfter Regen und Gewitter, sonst nur selten Schauer bei maximal 28 Grad.
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neu dabei? Duran Duran. Save a Prayer. 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
1: Im Studio Imme Kasten. Knapp 4 Jahre nach dem Anschlag auf die Nord Stream Pipelines gibt es eine zweite Festnahme. In Kroatien wurde ein ukrainischer Taucher festgenommen. Er soll mit anderen die Gaspipeline gesprengt haben. Unklar ist noch, wer die Sabotageaktion in Auftrag gegeben hat. Auch Kanzler Merz hat die Äußerungen von Israels Sicherheitsminister Ben-Gvir scharf verurteilt. Dessen menschenverachtende Appelle zu gezielten Tötungen von Palästinensern seien nicht hinnehmbar, so ein Regierungssprecher. Grünen-Chefin Brandner hatte ein Einreiseverbot gegen den rechtsradikalen Politiker gefordert. Leichte Entspannung im Waldbrandgebiet an der deutsch-belgischen Grenze in Monschau in Nordrhein-Westfalen dürfen Bewohner zurück nach Hause. Die Stadt hat die Evakuierung mehrerer Straßenzüge aufgehoben. Der Waldbrand in Belgien ist unter Kontrolle. Entwarnung gibt es aber noch nicht, weil Brandherde wieder aufgeflammt sind. Prinz Harry und seine Frau Meghan wollen offenbar zurück nach Großbritannien, schon bis Ende des Monats, das berichten mehrere britische Medien. Ihre beiden Kinder sollen ab September eine britische Schule besuchen. Harry und Meghan hatten sich 2020 aus dem Königshaus zurückgezogen und waren in die USA gezogen. 80s
2: mit KI-Support. Wolkig ist es erstmal und am Vormittag bleibt es meist trocken. Später ziehen in der Nordhälfte Schauer durch und kurze Gewitter sind drin. Im Süden und Südosten kann es am Nachmittag und Abend auch mal kräftig krachen. Zwischendurch zeigt sich aber auch die Sonne. Dazu steigen die Höchstwerte heute auf 20 bis 28 Grad. Morgen wird es im Süden und Südosten verbreitet nass, sonst mit Sonne und Wolken meist trocken, bei bis zu 27 Grad.
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0: Moment, in dem ich Spoken Word für mich entdeckt habe. Katharina Frank von den Rainbirds über Anne Clark, Sleeper in Metropolis.
1: Was ist Sleeper in Metropolis?
2: Ja, also das war auf jeden Fall eine neue Art und Weise, eben Musik zu machen. Zu dem Zeitpunkt wusste ich noch gar nicht, dass ich eines Tages selber mal zu Musik sprechen will, lieber als zu singen. Einfach um auch, nicht nur, weil man natürlich mehr Text runterbringen kann, sondern man tatsächlich auch mit einer Sprechstimme durchaus sehr viel vermitteln kann. Und da war natürlich

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Und neu dabei, Jody Watley, Looking for a New Love.

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1: Im Studio Imme Kasten. Knapp 4 Jahre nach dem Anschlag auf die Nord Stream Pipelines gibt es eine zweite Festnahme. In Kroatien wurde ein ukrainischer Taucher festgenommen. Er soll mit anderen die Gaspipeline gesprengt haben. Unklar ist noch, wer die Sabotageaktion in Auftrag gegeben hat. Auch Kanzler Merz hat die Äußerungen von Israels Sicherheitsminister Ben-Gvir scharf verurteilt. Dessen menschenverachtende Appelle zu gezielten Tötungen von Palästinensern seien nicht hinnehmbar, so ein Regierungssprecher. Grünen-Chefin Brandner hatte ein Einreiseverbot gegen den rechtsradikalen Politiker gefordert. Leichte Entspannung im Waldbrandgebiet an der deutsch-belgischen Grenze in Monschau in Nordrhein-Westfalen dürfen Bewohner zurück nach Hause. Die Stadt hat die Evakuierung mehrerer Straßenzüge aufgehoben. Der Waldbrand in Belgien ist unter Kontrolle. Entwarnung gibt es aber noch nicht, weil Brandherde wieder aufgeflammt sind. Prinz Harry und seine Frau Meghan wollen offenbar zurück nach Großbritannien, schon bis Ende des Monats, das berichten mehrere britische Medien. Ihre beiden Kinder sollen ab September eine britische Schule besuchen. Harry und Meghan hatten sich 2020 aus dem Königshaus zurückgezogen und waren in die USA gezogen.
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3: Wolkig ist es erstmal und am Vormittag bleibt es meist trocken. Später ziehen in der Nordhälfte Schauer durch und kurze Gewitter sind drin. Im Süden und Südosten kann es am Nachmittag und Abend auch mal kräftig krachen. Zwischendurch zeigt sich aber auch die Sonne. Dazu steigen die Höchstwerte heute auf 20 bis 28 Grad. Morgen wird es im Süden und Südosten verbreitet nass, sonst mit Sonne und Wolken meist trocken, bei bis zu 27 Grad.
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